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0: 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Das Horoskop im Vogtlandradio. Widder.
1: In einer bestimmten Angelegenheit ruhen nun alle Augen auf Ihnen. Bei so viel Aufmerksamkeit ist es wichtig, dass Sie sich Ihrer Handlungen bewusst sind und verantwortungsvoll vorgehen.
0: Stier.
1: Ein kleines Stimmungstief ist schnell überwunden, wenn Sie sich mit einem nahestehenden Menschen austauschen und Ihre Sorgen einmal loswerden.
0: Zwillinge.
1: Sie stehen jemandem hilfreich zur Seite, der gerade mit sich und seinem Leben nicht sehr glücklich ist. Man dankt es Ihnen.
0: Krebs.
1: Man wird heute vor allem durch Ihre lebhafte und engagierte Art auf Sie aufmerksam. Sie backen da an, wo es geht, ohne viel Aufhebens darum zu machen, und es kommt sehr gut an.
0: Löwe.
1: Wenn Sie sich ein Ziel gesetzt haben, so können Sie das jetzt verwirklichen. Die Umstände sind günstig und Sie können auf Unterstützung hoffen.
0: Jungfrau.
1: Ein gutes Miteinander braucht auch Raum für gemeinsame Erfahrungen und Erlebnisse. Jemand wartet auf ein Zeichen von Ihnen.
0: Waage.
1: Reagieren Sie auf die Vorwürfe Ihres Partners umgehend, aber mit diplomatischem Geschick. Eine ehrliche Auseinandersetzung kann reinigend wirken.
0: Skorpion.
1: Sie sollten sich heute nicht über jede Kleinigkeit ärgern oder aufregen. Das stresst Sie nur unnötig. Sie können ja eh nicht alles ändern.
0: Schütze.
1: Dinge, die Sie lange aufgeschoben haben, warten nun auf Erledigung. Packen Sie es an. Sie werden erleichtert sein, wenn die Sache hinter Ihnen liegt.
0: Steinbock.
1: Kümmern Sie sich heute zuerst einmal um sich selbst. Erfüllen Sie sich einen Wunsch oder ein Bedürfnis, bevor Sie für die Erwartungen anderer da sind.
0: Wassermann.
1: Entschlossen nehmen Sie die Geschicke Ihrer Familie in die Hand. Ihre Lieben fühlen sich bei Ihnen sehr gut aufgehoben und lassen Sie das auch deutlich spüren.
0: Fische.
1: Sie beobachten, was um Sie herum passiert, und ziehen genau die richtigen Schlüsse. Das hilft Ihnen, einem Ziel näher zu kommen, auch wenn es etwas langsamer vorgeht als gewünscht.

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1: Heute am Sonntag kommen mehr Wolken ins Vogtland und es wird herbstlich. Am Nachmittag müssen wir mit Regen rechnen. Die Temperaturen steigen auf 16 bis 20 Grad. In den nächsten Tagen erwartet uns ruhiges Spätsommerwetter bei angenehmen Temperaturen im zweistelligen Bereich. Die Nächte bleiben kalt.
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1: Ich bin Angela Kress. Guten Morgen. Für einige Autofahrer im Thüringer Vogtland wird die Kfz-Versicherung im kommenden Jahr etwas günstiger. Laut neuer Regionalstatistik des Gesamtverbands der deutschen Versicherungswirtschaft bleiben die Einstufungen in zahlreichen Zulassungsbezirken allerdings unverändert.
2: Von einer besseren Einstufung in der Kfz-Haftpflichtversicherung profitieren Autofahrer vor allem im Thüringer Vogtland. Hier werden die Landkreise Greiz, Saale-Holzland und Saale-Orla-Kreis genannt. In diesen Kreisen sind Autoschäden rückläufig. Die schlechteste Schadensbilanz verzeichnet den Angaben zufolge die Stadt Gera. Tobias Kirsch, Vogtlandradio.
1: Im Thüringer Vogtland stellt die Molkerei Dittersdorfer Milch GmbH im Saale-Orla-Kreis ihren Betrieb zum Jahresende ein. Laut Molkerei werden hohe Produktionskosten und gestiegene Energiepreise als Gründe dafür genannt. Demnach kann dort nicht mehr kostendeckend produziert werden, hieß es. In der Fußballregionalliga hat Erzgebirge Aue gegen Luckenwalde 2:1 gewonnen. Zwickau und Chemie Leipzig trennen sich 2:2 unentschieden. In der Vogtlandliga hat Grünbach-Falkenstein gegen Rodewisch 2:1 gewonnen, Wackerplauen besiegt Fortuna 4:0, Weischlitz unterliegt Irfersgrün 2:4, Reichenbach 2 verliert gegen Leubnitz 4:5, Werder siegt in Großfriesen 4:0 und Ellefeld gewinnt gegen Erlbach 2:1. In der Fußball-Bundesliga ist Freiburg im Moment Tabellenerster. Die Breisgauer gewannen gegen Gladbach mit 5:0. Bei der Borussia muss sich Trainer Eugen Polanski nach Niederlage Nummer 3 Sorgen um seinen Job machen. Außerdem spielten Augsburg-Leverkusen 2:2, Dortmund-Paderborn 3:0, Hoffenheim-Stuttgart 2:1, Mainz-Frankfurt 1:3.

0: und Köln-Bremen 1:1. Das waren die Vogtland-Radio-Nachrichten.
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0: Hallo liebe Autofahrer, uns liegen zurzeit keine Störungsmeldungen vor. Wir wünschen Ihnen eine gute Fahrt.
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1: Das Horoskop im Vogtlandradio. Widder.
2: In einer bestimmten Angelegenheit ruhen nun alle Augen auf Ihnen. Bei so viel Aufmerksamkeit ist es wichtig, dass Sie sich Ihrer Handlungen bewusst sind und verantwortungsvoll vorgehen.
1: Stier.
2: Ein kleines Stimmungstief ist schnell überwunden, wenn Sie sich mit einem nahestehenden Menschen austauschen und Ihre Sorgen einmal loswerden.
1: Zwillinge.
2: Sie stehen jemandem hilfreich zur Seite, der gerade mit sich und seinem Leben nicht sehr glücklich ist. Man dankt es Ihnen.
1: Krebs.
2: Man wird heute vor allem durch Ihre lebhafte und engagierte Art auf Sie aufmerksam. Sie backen da an, wo es geht, ohne viel Aufhebens darum zu machen, und es kommt sehr gut an.
1: Löwe.
2: Wenn Sie sich ein Ziel gesetzt haben, so können Sie das jetzt verwirklichen. Die Umstände sind günstig und Sie können auf Unterstützung hoffen.
1: Jungfrau.
2: Ein gutes Miteinander braucht auch Raum für gemeinsame Erfahrungen und Erlebnisse. Jemand wartet auf ein Zeichen von Ihnen.
1: Waage.
2: Reagieren Sie auf die Vorwürfe Ihres Partners umgehend, aber mit diplomatischem Geschick. Eine ehrliche Auseinandersetzung kann reinigend wirken.
1: Skorpion.
2: Sie sollten sich heute nicht über jede Kleinigkeit ärgern oder aufregen. Das stresst Sie nur unnötig. Sie können ja eh nicht alles ändern.
1: Schütze.
2: Dinge, die Sie lange aufgeschoben haben, warten nun auf Erledigung. Packen Sie es an. Sie werden erleichtert sein, wenn die Sache hinter Ihnen liegt.
1: Steinbock.
2: Kümmern Sie sich heute zuerst einmal um sich selbst. Erfüllen Sie sich einen Wunsch oder ein Bedürfnis, bevor Sie für die Erwartungen anderer da sind.
1: Wassermann.
2: Entschlossen nehmen Sie die Geschicke Ihrer Familie in die Hand. Ihre Lieben fühlen sich bei Ihnen sehr gut aufgehoben und lassen Sie das auch deutlich spüren.
1: Fische.
2: Sie beobachten, was um Sie herum passiert und ziehen genau die richtigen Schlüsse. Das hilft Ihnen, einem Ziel näher zu kommen, auch wenn es etwas langsamer vorgeht als gewünscht.

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4: Heute am Sonntag kommen mehr Wolken ins Vogtland und es wird herbstlich. Am Nachmittag müssen wir mit Regen rechnen. Die Temperaturen steigen auf 16 bis 20 Grad. In den nächsten Tagen erwartet uns ruhiges Spätsommerwetter bei angenehmen Temperaturen im zweistelligen Bereich. Die Nächte bleiben kalt.
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4: Hallo liebe Autofahrer, uns liegen zurzeit keine Störungsmeldungen vor. Wir wünschen Ihnen eine gute Fahrt.
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1: Also die ersten größeren Regengebiete, die sind dann erstmal durchs Vogtland. Es kann man heute im Tagesverlauf auch immer wieder mal vereinzelt einen Regenschauer geben. Die Temperaturen, da sind wir jetzt heute Morgen bei 13, 14 Grad, teilweise auch noch darunter. Und im Tagesverlauf mehr als 17, 18 Grad werden es dann heute nicht werden. Das ist schon so ein kleiner Herbstvorgeschmack, dieser Sonntag. Da ändert sich dann heute auch im Tagesverlauf nichts. Das ist eher was für die Couch heute vielleicht, dieser Tag. Morgen der Start in die neue Woche. Zunächst auch noch wechselhaft, später im Tagesverlauf gibt es dann Auflockerungen. Die Temperaturen erreichen Höchstwerte so knapp unter der 20 Grad Marke. Etwas freundlicher wird es dann Dienstag, Mittwoch bei Temperaturen so um die 22 Grad. 8 Uhr haben wir es. Guten Morgen.
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2: Ich bin Angela Kress. Guten Morgen. Für einige Autofahrer im Thüringer Vogtland wird die Kfz-Versicherung im kommenden Jahr etwas günstiger. Laut neuer Regionalstatistik des Gesamtverbands der deutschen Versicherungswirtschaft bleiben die Einstufungen in zahlreichen Zulassungsbezirken allerdings unverändert.
3: Von einer besseren Einstufung in der Kfz-Haftpflichtversicherung profitieren Autofahrer vor allem im Thüringer Vogtland. Hier werden die Landkreise Greiz, Saale-Holzland und Saale-Orla-Kreis genannt. In diesen Kreisen sind Autoschäden rückläufig. Die schlechteste Schadensbilanz verzeichnet den Angaben zufolge die Stadt Gera. Tobias Kirsch, Vogtlandradio.
2: Im Thüringer Vogtland stellt die Molkerei Dittersdorfer Milch GmbH im Saale-Orla-Kreis ihren Betrieb zum Jahresende ein. Laut Molkerei werden hohe Produktionskosten und gestiegene Energiepreise als Gründe dafür genannt. Demnach kann dort nicht mehr kostendeckend produziert werden, hieß es. In der Fußballregionalliga hat Erzgebirge Aue gegen Luckenwalde 2:1 gewonnen. Zwickau und Chemie Leipzig trennen sich 2:2 unentschieden. In der Vogtlandliga hat Grünbach-Falkenstein gegen Rodewisch 2:1 gewonnen. Wacker Plauen besiegt Fortuna 4:0. Weischlitz unterliegt Irfers-Grün 2:4. Reichenbach 2 verliert gegen Leubnitz 4:5. Werder siegt in Großfriesen 4:0. Und Ellefeld gewinnt gegen Erlbach 2:1. Zur Fußball-Bundesliga. Der FC Augsburg ist die Tabellenführung nach nur einem Spieltag wieder los. Der FCA spielte gegen Leverkusen 2:2. Neuer Spitzenreiter ist Freiburg nach einem 5:0 gegen Gladbach. Dortmund gewann gegen Paderborn 3:0, Frankfurt in Mainz 3:1 und Hoffenheim gegen Stuttgart 2:1. Köln und Bremen trennten sich 1:1. Das waren die Vogtland

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2: 8 Uhr und in wenigen Sekunden 3 Minuten haben wir es damit. Schönen guten Morgen auf die Straßen.

0: 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Dankeschön, kommen Sie gut an.
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0: An diesem Sonntagmorgen für Sie Ricardo Schuld, Nowotny, und wir schauen gleich mal, was so geht im Vogtland. Und ja, unsere Veranstaltungshinweise gibt's gleich in der Vogtlandradio Freizeit.

0: R.E.M. Man on the Moon, hier ist ihr Vogtlandradio, Sonntagmorgen, 8 Uhr und 16 Minuten haben wir es, kurz nach viertel neun.
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0: Ja, zum einen heute Sonntag, da sollte man es zunächst erstmal ruhig angehen. Das erstmal vorneweg, bevor sie losstürzen. Weil es ist eine Menge geboten heute an diesem Sonntag, den 13. Dezember. Und das steht auch heute ganz im Zeichen des offenen Denkmals. Überall im Vogtland öffnen Vereine, Museen und Ausstellungen ihre Türen. Und wir starten mit dem Lokschuppen der Rollbockbahn. Dort kann man heute unter anderem die seltene Dampflok der Bauart Ferli besichtigen. Und dazu gibt's Sonderausstellungen, etwa eine Gartenbahnanlage und eine Schau zu Thomas, die kleine Lokomotive mit originalen Filmrequisiten und Modellen. Für den kuriosen Hingucker sorgt eine Klopapiersammlung mit Motiven aus 50 Jahren, wenn das nichts ist. Los geht's da um 10 im Lokschuppen in Oberheinsdorf. Auch der Wasserturm in Neuendorf, der hat heute geöffnet. Der Verein Die Neuendorfer zeigt das 19 Meter hohe technische Denkmal und erklärt Geschichte, Technik und frühere Nutzung. Von oben gibt's außerdem einen 360-Grad-Blick über die Umgebung. Ja, da muss man mal ein bisschen abwarten heute, dass man da immer mal eine Regenpause nutzen kann. Ja, gut. Und geöffnet ist auf jeden Fall auch ab um 10 und bis 17 Uhr. Es ist heute geöffnet und Führungen gibt's ab 14 Uhr nach Bedarf. In der Gottesackerkirche Greiz geht's heute um Bau- und Bergbaugeschichte. Besucher erfahren dort mehr über die Jugendstilkirche von 1912 und über die Vergangenheit der Wismut in der Region Greiz. Gezeigt werden Bilder, Tonbeiträge und der Film Gelände von David Kind. Geöffnet ist von 12 bis 17 Uhr. Und zum Schluss noch ein Musiktipp. In Plauen wird der Stadtpark heute zum Konzertgelände. Beim musikalischen Parkspaziergang geht es von Station zu Station.

mit dem Vogtland-Konservatorium, Musikern der Clara Schumann Philharmoniker und dem Shanty-Chor. Der Eintritt ist frei und da geht's 14 Uhr los. So, ist also eine Menge geboten heute an diesem Sonntag. Und wenn Sie vielleicht auch noch Ideen haben für die Freizeit oder Veranstaltungshinweise jeglicher Art, die unbedingt jeder wissen sollte, dann schreiben Sie uns ganz einfach eine E-Mail und die geht an freizeit@vogtlandradio.de.

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3: Ja, der heutige Sonntag eher was zum Drinbleiben, würde ich sagen. Es gibt immer wieder Regenschauer heute im Tagesverlauf. Auch wenn die ersten großen Regengebiete erstmal durchgezogen sind, ja, wird uns das über den gesamten Tag immer wieder begleiten. Das Ganze bei aktuellen Temperaturen zwischen ja, so 12 und 14 Grad liegen wir da. Und im weiteren Tagesverlauf klettert das Thermometer bis auf 18 Grad. Morgen dann, der Start in die neue Woche. Auch da haben wir den ein oder anderen Regenschauer noch im Gepäck. Ansonsten gibt es dann ja, später Auflockerungen. Die Temperaturen klettern so auf Werte so um die ja, knapp unter die 20 Grad Marke. So ein Mix aus Sonne und Wolken dann und später zum Abend dann auch ja, einen richtig klaren Himmel gibt es dann. Und Dienstag, Mittwoch die Aussichten. So allmählich wird es wieder wärmer und freundlicher.
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3: 8.30 Uhr haben wir es, 8:30. Schönen guten Morgen auf die Straßen. Schönen guten Morgen, liebe Autofahrer. Ja, da ist nicht allzu viel los auf den Straßen im Vogtland. Es ist ruhig und es liegen keine Verkehrsstörungsmeldungen vor. Sollten Sie was entdeckt haben, Staus, Blitzer, mehr, dann immer her damit unter der 0800 30 30 113. Melden Sie uns das bitte kostenlos oder ganz einfach per WhatsApp die Nummer auf vogtlandradio.de. Dankeschön, kommen Sie gut an.
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3: Sonntagmorgen mit Ricardo Schuldner-Wortny. Schön, dass Sie mit dabei sind.
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die perfekte Musik, um heute Morgen den Frühstückstisch mal zu decken. Auch wenn sie vielleicht gar nicht dran sind, oder? Und wenn Sie sich da vielleicht gerade fragen, warum der Esstisch oder kommt er Ihnen vielleicht manchmal ein bisschen groß vor? In Bukarest, da haben Sie jetzt einen Tisch gebaut. Ja, der ist mehr als 5 Kilometer lang. Rund 20.000 Menschen fanden daran Platz. Guinness-Rekord. Ja, blöd nur, wenn man dann am Ende sitzt und jemand sagt, ey, kannst du mal die Butter rübergeben? In diesem Sinne, einen schönen Sonntagmorgen Ihnen. Das hier ist Musik von Depeche Mode. Enjoy the Silence. Das geht natürlich am Frühstückstisch auch.

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1: Ja, der heutige Sonntag eher so ein Couchtag, würde ich sagen. Sieht danach aus. Im Moment, ja, die einzelnen Regengebiete ziehen immer wieder durch. Heute im Tagesverlauf durchs Vogtland. Also wir müssen immer wieder mit Regenschauern rechnen. Das Ganze bei Temperaturen jetzt um die 14 Grad und mehr als 18 Grad sind dann heute auch nicht drin. Erst am Abend bzw. in Richtung Nacht beruhigt sich das Ganze auch morgen früh. Allerdings kann es auch hier und da mal noch zum Start in die neue Woche ein paar vereinzelte Regentropfen geben. Im Tagesverlauf dann morgen immer mal wieder Lücken für die Sonne. Also es gibt so Auflockerungen, dann spätestens am Abend auch einen klaren Himmel. Die Temperaturen, die klettern auf Werte knapp unter die 20-Grad-Marke. Und wenn wir dann in die kommenden Tage schon mal reinschauen wollen, Dienstag, Mittwoch, es wird allmählich wärmer und es wird auch wieder freundlicher. Und damit haben wir es jetzt in wenigen Sekunden, 9 Uhr. Schönen guten Morgen.
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2: Ich bin Angela Kress. Guten Morgen. Für einige Autofahrer im Thüringer Vogtland wird die Kfz-Versicherung im kommenden Jahr etwas günstiger. Laut neuer Regionalstatistik des Gesamtverbands der deutschen Versicherungswirtschaft bleiben die Einstufungen in zahlreichen Zulassungsbezirken allerdings unverändert.
3: Von einer besseren Einstufung in der Kfz-Haftpflichtversicherung profitieren Autofahrer vor allem im Thüringer Vogtland. Hier werden die Landkreise Greiz, Saale-Holzland und Saale-Orla-Kreis genannt. In diesen Kreisen sind Autoschäden rückläufig. Die schlechteste Schadensbilanz verzeichnet den Angaben zufolge die Stadt Gera. Tobias Kirsch, Vogtlandradio.
2: Im Thüringer Vogtland stellt die Molkerei Dittersdorfer Milch GmbH im Saale-Orla-Kreis ihren Betrieb zum Jahresende ein. Laut Molkerei werden hohe Produktionskosten und gestiegene Energiepreise als Gründe dafür genannt. Demnach kann dort nicht mehr kostendeckend produziert werden, hieß es. In der Fußballregionalliga hat Erzgebirge Aue gegen Luckenwalde 2:1 gewonnen. Zwickau und Chemie Leipzig trennen sich 2:2 unentschieden. In der Vogtlandliga hat Grünbach-Falkenstein gegen Rodewisch 2:1 gewonnen, Wackerplauen besiegt Fortuna 4:0, Weischlitz unterliegt Irfersgrün 2:4, Reichenbach 2 verliert gegen Leubnitz 4:5, Werder siegt in Großfriesen 4:0 und Ellefeld gewinnt gegen Erlbach 2:1. Das waren die Vogtland-Radio-Nachrichten.
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1: 9 Uhr und 2 Minuten haben wir es. Schönen guten Morgen auf die Straßen. Guten Morgen, lieber Autofahrer. Aktuell ist es ruhig auf den Straßen im Vogtland. Uns liegen keine Verkehrsstörungsmeldungen vor. Sollten Sie aber was entdeckt haben, Staus, Blitzer, mehr, dann immer her damit. Unter der 0800 30 30 113 sagen Sie es uns, wir sagen es gerne weiter. Oder schreiben Sie uns eine WhatsApp-Nachricht. Die Nummer dazu finden Sie im Netz auf vogtlandradio.de. Dankeschön, kommen Sie gut an.
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1: Am Mikrofon für Sie, Ricardo Schuld. Novotny, schönen Sonntag Ihnen.

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0: 9:13, gleich 9:15 an diesem Sonntag, den 13. September. Und was uns dieser Tag so bringt, außer den einen oder anderen Regentropfen, ja, das verrät uns der Blick in die Sterne.
1: 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Widder.
2: In einer bestimmten Angelegenheit ruhen nun

0: Alle Augen auf Ihnen. Bei so viel Aufmerksamkeit ist es wichtig, dass Sie sich Ihrer Handlungen bewusst sind und verantwortungsvoll vorgehen.
1: Stier.
0: Ein kleines Stimmungstief ist schnell überwunden, wenn Sie sich mit einem nahestehenden Menschen austauschen und Ihre Sorgen einmal loswerden.
1: Zwillinge.
0: Sie stehen jemandem hilfreich zur Seite, der gerade mit sich und seinem Leben nicht sehr glücklich ist. Man dankt es Ihnen.
1: Krebs.
0: Man wird heute vor allem durch Ihre lebhafte und engagierte Art auf Sie aufmerksam. Sie packen da an, wo es geht, ohne viel Aufhebens darum zu machen, und es kommt sehr gut an.
1: Löwe.
0: Wenn Sie sich ein Ziel gesetzt haben, so können Sie das jetzt verwirklichen. Die Umstände sind günstig und Sie können auf Unterstützung hoffen.
1: Jungfrau.
0: Ein gutes Miteinander braucht auch Raum für gemeinsame Erfahrungen und Erlebnisse. Jemand wartet auf ein Zeichen von Ihnen.
1: Waage.
0: Reagieren Sie auf die Vorwürfe Ihres Partners umgehend, aber mit diplomatischem Geschick. Eine ehrliche Auseinandersetzung kann reinigend wirken.
1: Skorpion.
0: Sie sollten sich heute nicht über jede Kleinigkeit ärgern oder aufregen. Das stresst Sie nur unnötig. Sie können ja eh nicht alles ändern.
1: Schütze.
0: Dinge, die Sie lange aufgeschoben haben, warten nun auf Erledigung. Packen Sie es an. Sie werden erleichtert sein, wenn die Sache hinter Ihnen liegt.
1: Steinbock.
0: Kümmern Sie sich heute zuerst einmal um sich selbst. Erfüllen Sie sich einen Wunsch oder ein Bedürfnis, bevor Sie für die Erwartungen anderer da sind.
1: Wassermann.
0: Entschlossen nehmen Sie die Geschicke Ihrer Familie in die Hand. Ihre Lieben fühlen sich bei Ihnen sehr gut aufgehoben und lassen Sie das auch deutlich spüren.
1: Fische.
0: Sie beobachten, was um Sie herum passiert und ziehen genau die richtigen Schlüsse. Das hilft Ihnen, einem Ziel näher zu kommen, auch wenn es etwas langsamer vorgeht als gewünscht.

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4: Ja, kommt ganz schön trüb daher, der Sonntag. Es wird auch immer wieder Regenschauer geben heute im Tagesverlauf. Temperaturmäßig, da liegen wir jetzt bei, also um die 15-Grad-Marke herum. Und mehr als 18 Grad sind da heute auch nicht drin. Das ist vielleicht ja eher was zum Drinbleiben. Aber vielleicht kann man auch die paar Regenpausen, die es gibt, da ebenfalls nutzen, um ein bisschen aktiv zu sein. Morgen dann der Start in den Montag auch noch mit dem ein oder anderen Regenschauer im Gepäck. Die Temperaturen erreichen im Tagesverlauf so Werte knapp unter der 20-Grad-Marke und es gibt dann auch Auflockerungen. Ja, dann später in Richtung Nachmittag kann sich dann auch mal die Sonne eventuell durch die ein oder andere kleinere Lücke mal zeigen. Spätestens zum Abend klart es dann endgültig auf und ja, die nächsten Tage erwartet uns dann freundliches Wetter bei einem Sonne-Wolken-Mix hin und wieder, aber ist dann auch mal ein Regenschauer im Gepäck. Es wird dabei wärmer.
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4: 9.30 Uhr haben wir es, 9:30. Schönen guten Morgen auf die Straßen. Schönen guten Morgen, liebe Autofahrer. Uns liegen aktuell keine Störungsmeldungen vor. Sollten Sie was entdeckt haben, Staus, Blitzer, mehr, melden Sie uns bitte unter der 0800 30 30 113 oder gerne auch per WhatsApp-Nachricht direkt ins Studio. Die Nummer dazu finden Sie im Netz auf vogtlandradio.de. Dankeschön, kommen Sie gut an.
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4: Mit Ricardo Schuld. Novotny, schönen Sonntag.

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Unverkennbar. Lady Gaga, Born This Way. Ja, und passender könnte der Titel gerade kaum sein, denn Lady Gaga sorgt derzeit mit ganz privaten Bildern für Schlagzeilen. Sie wurde gemeinsam mit ihrem Verlobten Michael Polanski und einem Baby fotografiert. Die beiden haben ihr erstes Kind bekommen. Ja, Lady Gaga nennt ja ihre Fans auch ganz lieb Little Monsters, um sich entsprechend, ja, sich selber Mother Monster. Und aus Mother Monster ist jetzt damit also ganz offiziell Mama Monster geworden. Wir gratulieren mal ganz herzlich.

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1: Ja, dieser Sonntag ist eher eine graue Veranstaltung. Wir müssen im Tagesverlauf auch immer wieder mit Regenschauern rechnen. Und die Temperaturen, ja, da liegen wir jetzt aktuell bei 15 Grad. Und mehr als 18 Grad wird es da heute nicht geben. Es gibt aber auch immer mal Lücken zwischen den vereinzelten Regenschauern. Ja, die könnte man vielleicht nutzen, die Sonne. Allerdings ist da heute weitestgehend abgemeldet. Sieht dann morgen zum Start in die neue Woche ein kleines bisschen anders aus. Wir starten auch da zunächst mit dicken Wolken rein. Hier und da gibt es mal vereinzelt Regenschauer, aber dann später in Richtung Nachmittag Auflockerungen, Lücken für die Sonne. Und spätestens zum Abend hin, da klart es dann vollständig auf. Heißt dann auch für die kommenden Tage, es wird etwas eine Wetterbesserung geben. Die Sonne zeigt sich dann auch öfter mal und es wird etwas wärmer bei Temperaturen so um die 22 Grad. 10 Uhr haben wir's.
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2: Ich bin Tobias Kirsch. Zum Tag des offenen Denkmals können heute im Vogtland viele historische Gebäude besichtigt werden. Nach Angaben der Deutschen Stiftung Denkmalschutz sind auch viele nicht zugängliche Orte zu bestaunen. In Plauen öffnet unter anderem der Wasserturm in Neuendorf und das Weißbachsche Haus. Über 30 Denkmale stehen im Landkreis Greiz im Thüringer Vogtland offen, darunter die Krellenschenke in Neumühle und die ehemalige Buchdruckerei in Weida.
3: Dazu gehören auch die Kirchen in Baldenhain und Reichstätt sowie der Pölzischer Bahnhof. Nach Angaben des Landratsamtes haben Interessierte die Möglichkeit, meisterliche Handwerkskunst und Geschichte zu erleben. Unter dem Motto Netz, Werke, Denkmale und Infrastruktur findet der Tag des offenen Denkmals zum 33. Mal statt, so auch im Vogtland. Sven Hopf, Vogtlandradio.
2: In Gera haben rund 50 Menschen gegen ein steigendes Renteneintrittsalter protestiert. Organisiert wurde die Demonstration vom Deutschen Gewerkschaftsbund. Außerdem forderten die Teilnehmer den Erhalt des 8-Stunden-Tages und höhere Renten. Nach einer Kundgebung am Museumsplatz zogen die Teilnehmer unter starker Polizeipräsenz durch die Stadt. Es verlief alles friedlich. Im Thüringer Vogtland ist ein Motorradfahrer bei einem Verkehrsunfall im Landkreis Saalfeld-Rudolstadt ums Leben gekommen. Der 77-jährige Biker stieß beim Überholen mit dem Fahrzeug zusammen und prallte dann gegen ein Verkehrsschild. Der Biker starb später im Krankenhaus. In der Fußball-Oberliga ist der VfC Plauen heute in Glauchau zu Gast. Der VfB Auerbach empfängt unterdessen die Reserve von Dynamo Dresden. Neben dem Sport steht das Heimspiel auch ganz im Zeichen des Ehrenamts. Feuerwehrleute, THW-Helfer und Pflegekräfte sind vom VfB Auerbach zum Spiel eingeladen und erhalten zusätzlich Getränkegutscheine. Michael Stör-Gäbler vom VfB-Vorstand.
4: Grundsätzlich, natürlich haben sich bei uns auch schon andere Organisationen gemeldet, wie ich sage jetzt mal aus der Pflege oder aus dem Pflegebereich und natürlich alle, die dazugehören, DHW, also jeder, der dort irgendwo in diesem Amt tätig ist, ist gerne von uns eingeladen, um zum Spiel zu kommen.
2: Und in der Fußball-Bundesliga spielt RB Leipzig heute gegen den Hamburger SV. Die Bayern sind zum Abschluss des Tages heute bei Aufsteiger Elversberg zu Gast. Und in der Handball-Regionalliga der Männer hat der HC Einheit Plauen sein Heimspiel verloren. Gegen Bernburg zogen die Vogtländer mit 27-33 den Kürzeren. Unterdessen konnte in der dritten Handball-Liga der Männer Oberloser einen Sieg einfahren. Die Randplauner gewannen gegen Flensburg mit 25-22. Das waren die Vogtland-Radio-Nachrichten.
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1: 10 Uhr und 3 Minuten haben wir es damit. Schönen guten Tag auf die Straßen. Schönen guten Tag, liebe Autofahrer. Aktuell sieht es gut aus. Uns liegen keine Verkehrsstörungsmeldungen vor.

0: Sie haben freie Fahrt auf den Straßen im Vogtland. Sollten Sie aber was entdeckt haben, Staus, Blitzer, mehr, dann melden Sie uns das ganz einfach unter der 0800 30 30 113. Sagen Sie es uns, wir sagen es dann gerne weiter. Oder schreiben Sie uns eine WhatsApp-Nachricht. Die Nummer dazu finden Sie im Netz auf vogtlandradio.de. Dankeschön, kommen Sie gut an.
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1: Am Mikrofon für Sie, Ricardo Schult, Nowotny, und gleich geht's los mit Meldungen. Zum einen vom Fußball, da schauen wir auf die Regionalliga. Handball-Regionalliga gibt's und Eishockey. Gleich.

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1: Ja, und der Tobias ist mit da.
2: Grüß dich, Ricardo, guten Morgen. Ja, in der Fußball-Regionalliga hat Erzgebirge Aue gestern

0: gestern gegen Luckenwalde 2:1 gewonnen. Der FSV Zwickau und Chemie Leipzig trennen sich in einem spannenden Spiel 2:2 am Ende unentschieden. In der Vogtlandliga wurde auch gespielt. Da hat Grünbach-Falkenstein gegen Rodewisch 2:1 gewonnen. Wacker Plauen besiegt Fortuna Plauen 4:0. Weischlitz unterliegt Irfersgrün 2:4. Reichenbach 2 verliert gegen Leubnitz 4:5. Werder siegt in Großfriesen 4:0. Und Ellefeld gewinnt gegen Erlbach 2:1. Heute 15 Uhr wird noch einmal gespielt. Dann trifft Lengenfeld auf Bad Brambach.
1: In der Handball-Regionalliga der Männer hat Einheit Plauen sein Heimspiel verloren. Gegen Bernburg zogen die Vogtländer mit 27:33 den kürzeren. Unterdessen konnte in der dritten Handball-Liga Oberlosa einen Sieg einfahren. Die Randplauner gewannen gegen Flensburg 25:22.
0: Und die Schönheider Wölfe sind erfolgreich in die Vorbereitung auf die neue Saison gestartet. Im ersten Testspiel gewann das Team von Trainer Sven Schröder beim bayerischen Landesligisten EHC Bayreuth mit 5:4. Und vom 25. bis 27. September wird übrigens im Schönheider Wolfsbau tüchtig gefeiert. 90 Jahre Eishockey in Schönheide. Da erwartet die Eishockey-Fans viele Überraschungen und eine eisige Geburtstagsparty.
1: Ja, das wird sicher aufregend. Mehr Sport gibt's dann in einer halben Stunde.

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3: Ja, das ist heute eher eine graue Veranstaltung und es gibt auch im gesamten Tagesverlauf immer wieder vereinzelte Regenschauer. Die Temperaturen bei aktuell 15 Grad, da passiert dann auch nicht mehr allzu viel. Im Moment hat der Regen zwar ein bisschen Pause, aber in den Nachmittagsstunden müssen wir dann auch wieder mit Regen rechnen. 18 Grad auch das Maximum, was die Temperaturen angeht, also auch nicht wirklich warm. Das Ganze erst am Abend bzw. in der Nacht tritt dann Wetterberuhigung ein. Morgen dann der Start in die neue Woche. Ja, zunächst auch noch mit dem ein oder anderen kleineren Regenschauer im Gepäck, bevor es dann Auflockerungen im Tagesverlauf gibt. Die Sonne sich dann auch mal durch die ein oder andere Lücke zeigt, erreichen die Temperaturen dann so Werte so knapp unter der 20-Grad-Marke. Es klart dann immer weiter auf zum Abend hin und dann die kommenden Tage, wenn wir schon mal drauf schauen wollen, Dienstag, Mittwoch. Freundliches Wetter erwartet uns da. Es wird deutlich sonniger und es wird auch wärmer.
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3: 10.31 Uhr haben wir es damit kurz nach 10:30. Schönen guten Tag auf die Straßen, schönen guten Tag, liebe Autofahrer. Da liegen uns aktuell keine Verkehrsstörungsmeldungen vor. Sollten Sie aber was entdeckt haben, Staus, Blitzer, mehr, melden Sie uns bitte unter der 0800 30 30 113. Oder gerne auch per WhatsApp die Nummer auf vogtlandradio.de. Dankeschön, gute Fahrt.
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3: Mit Ricardo Schuld, Novotny.

0: 10.41 Uhr haben wir es damit an diesem Sonntagvormittag.
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0: Ja, und wir schauen als erstes mal zum Ringen. Da gab es nämlich ein echtes Herzschlagfinale in der Ringer Regionalliga Mitteldeutschland. Die WKG Magnerkirchen-Gelenau hat das Vogtland-Derby gegen die WKG Pausa-Plauen denkbar knapp mit 16-15 gewonnen. Zur Halbzeit führten da die Gastgeber noch mit 11-6. Danach kämpfte sich Pausa zurück und lag vor dem letzten Duell plötzlich selbst mit 15-12 vorn. Die Entscheidung fiel damit erst im allerletzten Kampf. Der polnische Auswahlringer Kamil Czernecki gewann gegen Sid Wenzel mit 16-0 durch technische Überlegenheit und holte damit die entscheidenden 4 Mannschaftspunkte für Markneukirchen-Gelenau. Trainer Andi Schubert sprach anschließend von einer echten Werbung für den Ringersport. Ja, und Plauen Pausa bzw. Pausa Tower trauerte einem möglichen Unentschieden hinterher. So, und Tobias weiß mehr vom Fußball.
2: Ja, genau. Wir schauen mal in die Fußball-Oberliga. Dort ist der VfC Plauen heute in Glauchau zu Gast. Plauen ist derzeit auf Rang 10 in der Tabelle, Glauchau 14. Anstoß in Glauchau ist bei hoffentlich trockenem und vielleicht auch schönem Wetter 13.30 Uhr.
0: Das sieht eher nach Fritz-Walter-Wetter aus. So, unterdessen ist der VfB Auerbach empfängt unterdessen die Reserve von Dynamo Dresden. Tabellenachter gegen die Tabellenfünften, heißt es um 14 Uhr in Auerbach. Aber neben dem Sport steht das Heimspiel auch im Zeichen des Ehrenamts. Feuerwehrleute, THW-Helfer und Pflegekräfte sind vom VfB Auerbach zum Spiel eingeladen und erhalten zusätzlich Getränkegutscheine. Michael Störgebler vom VfB-Vorstand.
3: Grundsätzlich natürlich haben sich bei uns auch schon andere Organisationen gemeldet, wie ich sage jetzt mal aus der Pflege oder aus dem Pflegebereich und natürlich alle, die dazugehören, DHW, also jeder, der dort irgendwo in diesem Amt tätig ist, ist gerne von uns eingeladen, um zum Spiel zu kommen.
2: Und wir drücken auf jeden Fall beiden Mannschaften die Daumen, nämlich dem VfC Plauen in Glauchau und dem VfB Auerbach gegen die Bubis von Dynamo Dresden.
0: Jawohl, in diesem Sinne. Ho hey, ho hey, ho. Danke, Tobias.

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1: Ja, ist recht trüb dieser Sonntag und wir müssen auch im Tagesverlauf immer wieder mit Regenschauern rechnen. Aktuell bei Temperaturen so um die 15 Grad Marke herum passiert da nicht mehr allzu viel heute. Zumindest bei den Temperaturen nicht. Ja, maximal 18 Grad sind da drin. Aber wie gesagt, Regenschauer auch in den Nachmittagsstunden, auch bis zum Abend hin. Erst in der Nacht ändert sich das Ganze so ein bisschen. Und ja, Wetteränderung morgen dann im Verlauf des Tages. Der Start in die neue Woche zunächst auch noch mit dem ein oder anderen Regenschauer im Gepäck. Ansonsten, ja, zum Nachmittag hin Auflockerung. Erst am Abend dann ja wirklich klaren vogtländischen Himmel sehen wir dann Temperaturen knapp unter der 20-Grad-Marke dann morgen. Die Aussichten für die kommenden Tage, Dienstag, Mittwoch. Sonne, Wolkenmix, freundliches Wetter erwartet uns da und es wird allmählich wärmer. Und damit haben wir es jetzt genau 11 Uhr.
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2: Ich bin Tobias Kirsch. Zum Tag des offenen Denkmals können heute im Vogtland viele historische Gebäude besichtigt werden. In Plauen öffnet unter anderem der Wasserturm in Neuendorf und die alte Schmiede in Kleinfriesen. Im Saale-Orla-Kreis sind unter anderem das Museum in Bad Lobenstein, in Blankenberg die Feld- und Pferdebahn und die Papierfabrik beteiligt. In Gera laden insgesamt 20 Denkmale zum Tag des offenen Denkmals ein. Über 30 Denkmale stehen im Landkreis Greiz im Thüringer Vogtland offen. Darunter die Krellenschenke in Neumühle und die ehemalige Buchdruckerei in Weida.
3: Dazu gehören auch die Kirchen in Baldenhain und Reichstätt sowie der Pölzicher Bahnhof. Nach Angaben des Landratsamtes haben Interessierte die Möglichkeit, meisterliche Handwerkskunst und Geschichte zu erleben. Unter dem Motto Netzwerke, Denkmale und Infrastruktur findet der Tag des offenen Denkmals zum 33. Mal statt, so auch im Vogtland. Sven Hopf, Vogtlandradio.
2: In Gera haben rund 50 Menschen gegen ein steigendes Renteneintrittsalter protestiert. Organisiert wurde die Demo vom Deutschen Gewerkschaftsbund. Außerdem forderten die Teilnehmer den Erhalt des 8-Stunden-Tages und höhere Renten. Es verlief alles friedlich. Im Thüringer Vogtland ist ein Motorradfahrer mit einem missglückten Überholmanöver ums Leben gekommen. Der 77-jährige Biker verlor beim Überholen die Kontrolle und prallte gegen ein Verkehrsschild. Der Biker starb später im Krankenhaus. In der Fußball-Oberliga ist der VfC Plauen heute in Glauchau zu Gast. Der VfB Auerbach empfängt unterdessen die Reserve von Dynamo Dresden. Neben dem Sport steht das Heimspiel auch ganz im Zeichen des Ehrenamts. Viele Ehrenamtliche sind vom VfB Auerbach zum Spiel eingeladen und erhalten zusätzlich Getränkegutscheine. Michael Stör-Gäbler vom VfB-Vorstand.
4: Grundsätzlich natürlich haben sich bei uns auch schon andere Organisationen gemeldet, wie ich sage jetzt mal aus der Pflege oder aus dem Pflegebereich und natürlich alle, die dazugehören, DHW, also jeder, der dort irgendwo in diesem Amt tätig ist, ist gerne von uns eingeladen, um zum Spiel zu kommen.
2: Und in der Handball-Regionalliga der Männer hat Einheit Plauen sein Heimspiel verloren. Gegen Bernburg zogen die Vogtländer 27-33 den Kürzeren. Unterdessen konnte in der dritten Handballliga Oberlosa einen Sieg einfahren. Die Randplauner gewannen gegen Flensburg 25-22. Das waren die Vogtland-Radio-Nachrichten.
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1: 11 Uhr und 3 Minuten haben wir es, kurz nach 11. Schönen guten Tag auf die Straßen, schönen guten Tag, liebe Autofahrer. Aktuell sieht's gut aus auf den Straßen im Vogtland. Uns liegen keine Verkehrsstörungsmeldungen vor. Sollten Sie aber was entdeckt haben, Staus, Blitzer, mehr, dann melden Sie uns das bitte. Unter der 0800 30 30 113 oder gerne auch per WhatsApp. Die Nummer dazu finden Sie im Netz auf vogtlandradio.de. Dankeschön, gute Fahrt.
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1: Ja, an diesem Sonntag, fast Mittag, am Mikrofon für Sie Ricardo Schulz, Nowotny, gleich mit den Veranstaltungshinweisen in unserer Vogtlandradio Freizeit.

0: Rock'n'Roll hier bei uns im Vogtlandradio am Sonntagvormittag. Und wir schauen mal, was so geht.
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0: Ja, dieser Sonntag, der 13. September, steht heute ganz im Zeichen des Tags des offenen Denkmals. Überall im Vogtland öffnen Vereine, Museen und Ausstellungen ihre Türen.

Und wir starten da mal mit dem Lokschuppen der Rollbockbahn. Dort kann heute unter anderem die seltene Dampflok der Bauart Fairly besichtigt werden. Dazu gibt es Sonderausstellungen, etwa eine Gartenbahnanlage und eine Schau zu Thomas, die kleine Lokomotive. Mit originalen Filmrequisiten und Modellen. Für den kuriosen Hingucker sorgt eine Klopapiersammlung mit Motiven aus 50 Jahren. Und los geht's da. Oder ging's bereits 10 Uhr, aber ich glaube bis 17 Uhr geht das Ganze heute. Also Lokschuppen Oberheinsdorf, wer da Interesse hat, nix wie hin. Auch der Wasserturm in Neuendorf, der öffnet heute. Der Verein Die Neuendorfer zeigt das 19 Meter hohe technische Denkmal und erklärt Geschichte, Technik und frühere Nutzung. Von oben gibt es außerdem einen 360-Grad-Blick über die Umgebung. Naja gut, heute eher ein trüber Ausblick. Geöffnet auch bis 17 Uhr. Führungen gibt es ab 14 Uhr nach Bedarf. In der Gottesackerkirche Greiz, da geht es heute um Bau- und Bergbaugeschichte. Besucher erfahren mehr über die Jugendstilkirche von 1912 und über die Vergangenheit der Wismut in der Region Greiz. Gezeigt werden Bilder, Tonbeiträge und der Film Gelände von David Kind, geöffnet bis 17 Uhr. Und zum Schluss noch ein Hinweis: In Plauen wäre der Stadtpark heute beinahe zum Konzertgelände geworden, doch leider fällt der musikalische Parkspaziergang der schlechten Witterung zum Opfer. Ja, schade. Ansonsten, wenn Sie noch Ideen haben für die Freizeitgestaltung, Tipps, Veranstaltungshinweise jeglicher Art, wo Sie der Meinung sind, das müssen unbedingt alle wissen, da sollen alle hin, dann schreiben Sie uns ganz einfach eine E-Mail und die geht an freizeit@vogtlandradio.de.

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7: Ja, so eine trübe Angelegenheit, dieser Sonntag heute. Das ist im Tagesverlauf auch immer wieder mit.

0: Regenschauern rechnen, die Temperaturen. Da liegen wir jetzt bei 15, 16 Grad und bis auf 18 Grad geht es noch rauf. Heute gibt nur wenig Lücken, also Regenlücken, und die Sonne ist komplett abgemeldet. Es beruhigt sich dann erst am Abend bzw. zur Nacht. Morgen dann zum Start in die neue Woche kann es auch nochmal den ein oder anderen Regentropfen geben, bevor es dann in Richtung Mittag, Nachmittag Auflockerung gibt und sich die Sonne dann tatsächlich durch die ein oder andere kleinere Lücke mal zeigt. Die Temperaturen dann so um die knapp unter der 20 Grad Marke werden wir uns da einpegeln. Die Aussichten dann für die kommenden Tage, es wird auf jeden Fall freundlicher und die Sonne zeigt sich auch deutlich öfter. Am Dienstag, Mittwoch die Temperaturen bei 22 bis 23 Grad.
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0: 11.31 Uhr haben wir es, kurz nach 11:30. Schönen guten Tag auf die Straßen, schönen guten Tag, liebe Autofahrer. Aktuell liegen uns keine Verkehrsstörungsmeldungen vor. Sollten Sie was entdeckt haben, Staus, Blitzer, mehr, melden Sie uns unter der 0800 30 30 113 oder gerne per WhatsApp die Nummer auf vogtlandradio.de. Dankeschön, kommen Sie gut an.
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0: Mit Ricardo Schuld, Nowotny.

0: Will Smith, Man in Black, hier ist hier Vogtland Radio am Sonntag, ja, Vormittag, Mittag. Wir haben es jetzt mittlerweile 11 Uhr gleich, ja, 43 Minuten und Will Smith, das war 1997, 98, also auf jeden Fall an die Plauner, die sich da noch erinnern, an den Tunnel von der Stadtgalerie, war zu der Zeit noch nicht viel zu sehen. Mittlerweile feiert man ein Jubiläum.
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0: Eine Woche lang Aktionen, Gewinnspiele, Live-Musik und Party. Die Stadtgalerie Plauen, die feiert in diesem Jahr ihren 25. Geburtstag. Vom 26. September bis zum 2. Oktober gibt es deshalb eine ganze Jubiläumswoche täglich neue Aktionen. Das offizielle Motto: Geburtstag, Glanz, Gewinne. Center Manager Ingo Hummel.
2: Wir haben eine Woche geplant, wo wir jeden Tag ein anderes Motto haben. Wir beginnen am 26.09. mit der großen Eröffnung. 15 Uhr Tortenanschnitt mit dem Oberbürgermeister. Da freuen wir uns ganz sehr. Haben dann Montag bis Freitag die kommende Woche jeden Tag eine andere Veranstaltung. Und am Freitag großes Finale, wo die Kunden auch viel erwarten dürfen.
0: Geplant sind unter anderem Modenschauen, Tanzshows und Live-Musik. Dazu führt ein Moderator durch die Jubiläumswoche. Und natürlich gibt es auch etwas zu gewinnen. Neben den Tagesgewinnspielen läuft über die gesamte Woche ein großes Gewinnspiel. Zu gewinnen gibt es unter anderem einen Reisegutschein im Wert von 2.500 Euro, einen Kaffee-Vollautomaten und ein Jahr lang jeden Monat einen Center-Gutschein über 100 Euro.
2: Und wir haben ein goldenes Ticket bei uns in der Stadtgalerie, wo unsere Kunden 8 Stempel sammeln dürfen in teilnehmenden Shops. Und die teilnehmenden Shops machen alle für sich eigene Aktionen, mal ein Glücksrad, mal ein Glas Sekt. Und wenn die Kunden 8 Stempel gesammelt haben, das können die ganze Woche über machen oder auch nur an einem Tag, wird das Golden Ticket eingeworfen und am Freitag, dem Finaltag, 18 Uhr gezogen.
0: Wer sich noch an die Zeit vor der Stadtgalerie erinnert, weiß wahrscheinlich noch gut, wie diese Ecke damals aussah. Die Zentralhaltestelle am Tunnel, eine große Wiese, ein Kiosk und die Imbissbude. Da roch es auch gern mal nach ein bisschen nach altem Pommesfett und die unterirdischen Toiletten gehörten eher nicht zu den Orten, an denen man länger bleiben wollte. Schnell noch die Zeitung oder ein paar Wiener beim Würstlemont holen und dann ab in die Straßenbahn. So sah es hier vor gut 25 Jahren noch aus. Seit 2001 steht an dieser Stelle die Stadtgalerie. Wie sich das Center seitdem entwickelt hat, dazu noch einmal Center-Manager Ingo Hummel.
2: Also ich bin ja selbst Plauner, also hier aufgewachsen. Ich habe ja alles miterlebt, von der Eröffnung, vom Bau, von der Stadtgalerie bis heute und bin jetzt auch schon 10 Jahre hier und kann mitgestalten. Und in den 25 Jahren hat sich ja viel entwickelt. Also viel hat sich in Plauner

0: entwickelt, aber auch in der Stadtgalerie. Shops sind gekommen, Shops sind gegangen. Wir haben also immer wieder ein neues und frisches Angebot für unsere Kunden. Jetzt gerade haben wir ja wieder 3 Neueröffnungen dieses Jahr zu erwarten. Da freuen wir uns ganz sehr, um was zu bieten. Und so wird es auch weitergehen. Wir werden also uns immer wieder weiterentwickeln und auf die Kundenbedürfnisse anpassen.
1: Los geht die Jubiläumswoche am 26. September bis zum 2. Oktober wird dann in der Stadtgalerie gefeiert mit Aktionen, Unterhaltung. Und natürlich der Chance auf einen der Gewinne.
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1: Ja, es ist ein recht trüber Sonntag. Wir müssen immer wieder mit Regenschauern rechnen im Tagesverlauf. Die Temperaturen, da liegen wir jetzt aktuell so um die 15 Grad Marke herum, teilweise auch schon ein kleines bisschen darüber. Es passiert da nicht mehr allzu viel. Ja, es gibt maximal 18 Grad heute und ja, ein paar Regenpausen gibt es hin und wieder auch mal. Die Sonne ist aber weitestgehend abgemeldet. Erst in der Nacht Wetterberuhigung, morgen dann zum Start in die neue Woche, der Montag. Ja, auch

0: In den Morgenstunden und in den Vormittagsstunden hier noch da, hier und da noch vereinzelte Regenschauer sind da möglich. Ansonsten dann im Tagesverlauf Auflockerung und tatsächlich auch mal wieder Lücken für die Sonne. Die Temperaturen erreichen dabei Höchstwerte so knapp unter der 20-Grad-Marke. Die Aussichten dann für die kommenden Tage, Dienstag und Mittwoch, ja, ein bisschen Wetterbesserung stellt sich ein. Es wird deutlich milder bei Temperaturen so um die 22 Grad. Und damit haben wir es jetzt 12 Uhr.
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2: Ich bin Tobias Kersch. Zum Tag des offenen Denkmals können heute im Vogtland viele historische Gebäude besichtigt werden. In Plauen öffnet unter anderem der Wasserturm in Neuendorf und die alte Schmiede in Kleinfriesen. Im Saale-Orla-Kreis sind unter anderem das Museum in Bad Lobenstein, in Blankenberg die Feld- und Pferdebahn und die Papierfabrik beteiligt. In Gera laden insgesamt 20 Denkmale ein. Im Landkreis Greiz im Thüringer Vogtland sind unter anderem die Krellen Schenke in Neumühle und die ehemalige Buchdruckerei in Weida geöffnet.
3: Dazu gehören auch die Kirchen in Baldenhain und Reichstätt sowie der Pölzischer Bahnhof. Nach Angaben des Landratsamtes haben Interessierte die Möglichkeit, meisterliche Handwerkskunst und Geschichte zu erleben. Unter dem Motto Netzwerke, Denkmale und Infrastruktur findet der Tag des offenen Denkmals zum 33. Mal statt, so auch im Vogtland. Sven Hopf, Vogtlandradio.
2: In Gera haben rund 50 Menschen gegen ein steigendes Renteneintrittsalter protestiert. Organisiert wurde die Demo vom Deutschen Gewerkschaftsbund. Außerdem forderten die Teilnehmer den Erhalt des 8-Stunden-Tages und höhere Renten. Es verlief alles friedlich. Im Thüringer Vogtland ist ein Motorradfahrer bei einem missglückten Überholmanöver ums Leben gekommen. Der 77-jährige Biker verlor beim Überholen die Kontrolle und prallte gegen ein Verkehrsschild. Der Biker starb wenig später im Krankenhaus. In der Fußball-Oberliga ist der VfC Plauen heute in Glauchau zu Gast. Der VfB Auerbach empfängt unterdessen die Reserve von Dynamo Dresden. Neben dem Sport steht das Heimspiel auch ganz im Zeichen des Ehrenamts. Viele Ehrenamtliche sind vom VfB Auerbach zum Spiel eingeladen und erhalten zusätzlich Getränkegutscheine. Michael Stör-Gäbler vom VfB-Vorstand.
4: Grundsätzlich, natürlich haben sich bei uns auch schon andere Organisationen gemeldet, wie ich sage jetzt mal aus der Pflege oder aus dem Pflegebereich und natürlich alle, die dazugehören, DHW, also jeder, der dort irgendwo in diesem Amt tätig ist, ist gerne von uns eingeladen, um zum Spiel zu kommen.
2: Und in der Handball-Regionalliga der Männer hat Einheit Plauen sein Heimspiel verloren. Gegen Bernburg zogen die Vogtländer mit 27-33 den Kürzeren. Unterdessen konnte in der dritten Handballliga Oberlosa einen Sieg einfahren. Die Randplauner gewannen gegen Flensburg 25-22. Das waren die Vogtland-Radio-Nachrichten.
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0: 12 Uhr und 3 Minuten haben wir es damit. Schönen guten Tag auf die Straßen. Schönen guten Tag, liebe Autofahrer. Auf der A9 bitte aufpassen, Nürnberg Richtung Berlin zwischen Bad Klosterlausnitz und Eisenberg. Hier liegen Gegenstände auf der Fahrbahn. Bitte fahren Sie entsprechend vorsichtig. Ansonsten rollt der Verkehr, so wie er rollen soll. Wenn Sie was entdeckt haben, Staus, Blitzer, mehr, melden Sie uns bitte unter der 0800 30 30 113 oder gerne auch per WhatsApp die Nummer auf vogtlandradio.de. Dankeschön, gute Fahrt.
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0: Am Mikrofon für Sie, Ricardo Schuld-Nowotny. Schönen Sonntag zusammen.

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1: Ja, wir schauen nach Zwickau und zwar seit Jahren beschreitet da die Zwickauer Kulturgesellschaft Kultur Z kontinuierlich den Weg zu einem nachhaltigen Unternehmen. Für eine der größten Veranstaltungshallen Sachsens, die Sparkassenarena, eine herausfordernde Aufgabe. Mit einer 5.500 Quadratmeter großen installierten Photovoltaikanlage auf dem überdachten Parkplatz der Arena ist die Kultur Z einen weiteren großen Schritt vorangekommen. Geschäftsführer Jürgen Flemming.
2: Wir haben einen ganz tollen Stand erreicht. Das heißt, jetzt mit der Photovoltaikanlage, mit unserem Batteriespeicher, haben wir einen sehr hohen Grad an autarke Versorgung hier in der Arena. Wir werden im Jahresmittel über 80% autark sein. Das heißt, wir haben nur noch eine sehr geringe Restmenge auf dem Markt zu kaufen.
1: Die intelligente Verknüpfung von Photovoltaik und Speichertechnologie sei ein wichtiger Schritt, um Energie effizienter zu nutzen und gleichzeitig das lokale Stromnetz zu entlasten, so André Henschel, technischer Geschäftsführer der Zwickauer Energieversorgung.
3: Wir haben für die Anlage ca. 2,3 Millionen Euro investiert, aber man darf nicht nur die Erzeugungsanlage an sich sehen. Wir haben den Platz aufgewertet, der dient Veranstaltungen und kommt dem Thema Nachhaltigkeit auch sehr, sehr wichtig, um bestimmte Veranstaltungen in der Stadthalle auch attraktiv für Veranstaltungsgruppen zu machen, die sonst gar nicht kommen würden.
1: Ja, auch wenn es Monate gibt, in denen die Halle völlig autark arbeitet, gibt es dennoch auch Produktionen, die einen enormen Energiebedarf haben, der durch die Photovoltaikanlage nicht gedeckt werden kann, so Jürgen Flemming.
2: Die größten Verbraucher sind natürlich klar, sind Messen, wo relativ viel Strom verbraucht wird. Das hängt natürlich auch immer davon ab, was es für Messen sind. Baumesse, klar, braucht mehr Strom wie eine Bildungsmesse. Was noch ein großer Verbraucher ist, sind natürlich dann Shows im Heavy-Metal-Bereich, also wo wirklich

0: auch relativ brachiale Lichttechnik eingebaut wird, die auch nicht immer das Modernste ist, also die sogenannte Oldschool-Technik.
1: Ja, und auch Großproduktionen wie Holiday on Ice mit ihren Eismaschinen haben einen enormen Strombedarf. Zunehmend sind aber auch immer mehr Produktionen bestrebt, den Stromverbrauch so gering wie möglich zu halten. Beispielsweise durch den vermehrten Einsatz von LED-Technik. Die neue Photovoltaikanlage der Sparkassen-Arena wird also zukünftig fast den gesamten Strombedarf decken können und das auf lange Sicht, so André Henschel von der Zwickauer Energieversorgung.
2: Also wir gehen davon aus, dass die Anlage, so zumindest ist die Garantie auf die Module und auf die Konstruktion, bis zu 30 Jahren hält. Der Speicher, gehen wir davon aus, der muss in der Zeit einmal erneuert werden, also 15 Jahre sind auch da die Garantiezeit. Und wenn ich mir die aktuellen Fahrzeugbestände anschaue, die wir haben im Elektromobilitätsbereich, nach 10 Jahren haben die Speicher tatsächlich noch bis zu 85% Leistung. Da gehe ich auch sehr davon aus, dass die diese 15 Jahre gut überstehen werden.
1: Regionale Partner spielen bei der Kultur-Z eine große Rolle. Alle tragen ihren Teil zu einer nachhaltigen Veranstaltungsstätte bei. Ob recycelbare Papierhandtücher im geschlossenen Kreislauf, gastronomische Feinplanung und Mehrweggeschirr bis zu einer intelligenten Gebäudesteuerung, je nach Veranstaltungsart, für die Umwelt, für die Wirtschaftlichkeit, für uns alle.
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7: Ja, es ist eine recht graue Veranstaltung, der heutige Sonntag, und wir müssen auch im Tagesverlauf immer wieder mit vereinzelten Regenschauern rechnen. Die Temperaturen, ja, da bewegen wir uns so zwischen 16 und 18 Grad. Da passiert dann heute auch nicht mehr allzu viel. Die Sonne ist abgemeldet. In den späteren Nachmittagsstunden kann es auch noch mal kräftigere Regenschauer geben. Beruhigung dann erst in der Nacht, beziehungsweise ja, morgen früh zum Start in die neue Woche kann es unter Umständen auch noch mal hier und da ein paar vereinzelte Regentropfen geben. Ansonsten ruhiges Wetter dann am Montag mit einem Sonne-Wolken-Mix in den Nachmittagsstunden, beziehungsweise vereinzelten Lücken für die Sonne. Ja. Ansonsten, ja, klar, richtig klar wird es dann eigentlich erst zum Abend. Die Temperaturen erreichen dabei Höchstwerte so um die 19 bis 20 Grad. Die Aussichten dann für die kommenden Tage. Dienstag

0: Mittwoch allmählich Wetterbesserung kündigt sich da an. Die Sonne zeigt sich dann deutlich öfter und es wird etwas wärmer.
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0: 12.31 Uhr haben wir es damit. Kurz nach 12:30. Schönen guten Tag auf die Straßen. Schönen guten Tag, liebe Autofahrer. Und zwar haben wir eine Meldung auf der A9. Zunächst Entwarnung zwischen Bad Klosterlaus und Eisenberg. Dort die Gegenstände verschwunden. Also da haben Sie wieder freie Fahrt. Aber nochmal an 9 Nürnberg Richtung Berlin zwischen Hermsdorf Süd und Hermsdorfer Kreuz. Hier steht ein defektes Fahrzeug. Bitte vorsichtig fahren, aufpassen. Ansonsten rollt der Verkehr. Haben Sie noch was entdeckt? Staus, Blitzer, mehr? Dann melden Sie uns das bitte unter der 0800 30 30 113 oder gerne auch per WhatsApp die Nummer auf vogtlandradio.de. Dankeschön, kommen Sie gut an.
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0: Mit Ricardo Schuld, Novotny, schönen Sonntag zusammen.

Bananas, My Empire, hier ist Ihr Vogtland Radio am Sonntagmittag. Mit dem Song wird mir zum einen bewusst, dass ein, ja, weil Empire

0: ein ziemlich langlebiges Imperium, ein Fernsehimperium, feiert heute nämlich in Deutschland Jubiläum und erinnert mich auch ein bisschen dran, dass ich Hunger habe.
1: Verehrtes Bäuchlein, hast du Hunger?
2: Ich habe immer Hunger. Jetzt gib mir schon die Pizza, du Fettsack.
1: Du bist der Bauch.
0: Ja. Sie erkennen ihn natürlich, Homer Simpson, ja genau, vor 35 Jahren am 13. September 1991 war es, da liefen die Simpsons zum ersten Mal im deutschen Fernsehen, damals noch im ZDF sozusagen. Seitdem ist Bart kein Tag älter geworden und Homer kein bisschen vernünftiger und Springfield offenbar komplett von der Zeitrechnung abgekoppelt. Andere Familien werden da in 35 Jahren erwachsen. Bart Simpson geht immer noch in die vierte Klasse.

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1: Es ist aktuell dicht bewölkt bei uns im Vogtland der Auen. Es ziehen auch schon wieder die nächsten Regengebiete jetzt dann langsam rein. Und ja, das wird uns auch den gesamten Tageslauf immer wieder beschäftigen. Es wird immer wieder Regen geben, das Ganze bei Temperaturen so zwischen 15 und 17 Grad. Auch da passiert nicht mehr allzu viel. Wetterberuhigung dann eigentlich erst in der Nacht, beziehungsweise dann morgen, ja, zum Start in die neue Woche. Da gibt es dann in den Morgen- und Vormittagsstunden auch noch vereinzelt mal ein paar Regentropfen hier und da. Aber ansonsten Richtung Nachmittag dann endlich Auflockerung und hier und da Lücken für die Sonne, auch wenn sie überschaubar sind. Die Temperaturen dann morgen knapp unter der 20-Grad-Marke. Die Aussichten dann für die kommenden Tage, ja, Wetterbesserung stellt auch da sich ein. Es wird allmählich wärmer und die Sonne zeigt sich deutlich häufiger.

0: bei Temperaturen so um die 22 bis 23 Grad. 13 Uhr haben wir es damit jetzt.
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2: Ich bin Tobias Kirsch. In Gera hat sich am Wochenende ein 23-jähriger Syrer ein Rennen im Geschwindigkeitsrausch mit der Polizei geliefert. Erst drehte der Syrer mehrere Driftrunden auf dem Hofwiesenparkplatz und ließ seine Reifen quietschen. Dann beschleunigte er seinen 5er BMW auf 120 Stundenkilometer. Höhe McDonald's konnte er von der Polizei schließlich gestoppt werden. Bei seinem Rennen quer durch die Stadt wurden mehrere Autofahrer behindert und mussten stark abbremsen. Die Polizei bittet um Zeugen. Gegen den Fahrer wird nun ein Ermittlungsverfahren eingeleitet. Er musste seinen Führerschein abgeben. Der Hang in der Untermhäuserstraße in Gera wird zur Hängepartie. Laut Stadtverwaltung muss der Hang zusätzlich abgesichert werden. Bei den Sanierungsarbeiten sind größere Felsbrocken sichtbar geworden, die abstürzen können. Die Stadt will nun den Hang in der Untermhäuserstraße dauerhaft und zuverlässig für Autofahrer und Anwohner absichern. Aus Sorge um das Wohl von Kindern sind laut Thüringer Jugendämter so oft eingeschaltet worden wie noch nie. Laut Statistischem Landesamt prüften die Behörden 2025 über 5000 Verdachtsfälle, ein neuer Höchststand seit Beginn der Statistik 2012.
3: Das Wohl von Kindern sahen die Fachleute in etwa einem Drittel dieser Fälle tatsächlich gefährdet. Am häufigsten stellen sie Anzeichen für vernachlässigte Kinder fest, die nicht ausreichend versorgt wurden. Anzeichen für körperliche Misshandlung fanden sie in 23% der Fälle. Rund 80% der Fälle gingen laut Statistik auf das Verhalten der Eltern zurück. Matthias König, Vogtlandradio.
2: Und in der Fußball-Oberliga ist der VfC Plauen heute in Glauchau zu Gast. Der VfB Auerbach empfängt unterdessen die Reserve von Dynamo Dresden. In der Vogtlandliga empfängt Lengenfeld am Nachmittag Bad Brambach. Und in der Bundesliga spielt RB Leipzig heute gegen den Hamburger SV. Die Bayern sind zum Abschluss des Tages heute bei Aufsteiger Elversberg zu Gast. Das waren die Vogtlandradio-Nachrichten.
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0: 13 Uhr und 3 Minuten haben wir es damit. Schönen guten Tag auf die Straßen. Schönen guten Tag, liebe Autofahrer. Da sieht es momentan gut aus auf den Straßen im Vogt. Dann haben Sie freie Fahrt. Uns liegen keine Störungsmeldungen vor. Sollten Sie aber was entdeckt haben, Staus, Blitzer, mehr, melden Sie uns bitte unter der 0800 30 30 113 oder gerne auch per WhatsApp die Nummer auf vogtlandradio.de. Dankeschön, gute Fahrt.
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0: Am Mikrofon für Sie, Ricardo Schult, Nowotny. Einen schönen Sonntag wünsche ich Ihnen.

da hat er eine richtig gute Idee gehabt, Michael Jackson. Wenn du was verändern willst, dann fängst du am besten bei dir selber an. Und das an diesem Sonntag, den 13. September, ist gar kein so schlechter Tipp, weil man könnte zum Beispiel auch was daran erinnern, dass man heute den ganzen Tag auf der Couch rumliegt. Ja,

0: nämlich nicht wirklich dem Kopf.
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2: Sie fühlen sich schlapp, unmotiviert oder angespannt? Dann werfen Sie mal einen Blick auf Ihre Haltung. Schultern hängen, Kopf nach unten, so fühlt man sich dann auch. Richten Sie sich also auf. Schultern zurück, Blick nach vorn. Diese einfache Korrektur beeinflusst nicht nur Ihre Körperhaltung, sondern auch Ihre Stimmung. Studien zeigen, wer aufrecht sitzt oder steht, fühlt sich automatisch selbstbewusster und konzentrierter. Auch das Selbstbild verändert sich positiver, wenn man den Körper bewusst aufrichtet.

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9: Ja, grau und dicht bewölkt ist dieser Sonntag, war schon fast Nachmittag. Und es ziehen auch immer wieder Regengebiete durch, ja, vor allem das südliche Vogtland ist davon betroffen. Also immer wieder Regenschauer dann bis in die Abendstunden hinein bei Temperaturen zwischen 16 und 18 Grad. Passiert auch da nicht mehr allzu viel. Die Sonne ist da weitestgehend abgemeldet für heute. Erst Wetterberuhigung dann erst in der Nacht beziehungsweise dann morgen im Tagesverlauf. Denn auch in den Morgen- und Vormittagsstunden kann es hier und da nochmal vereinzelt ein paar Regentropfen geben. Die Temperaturen dann erreichen bei einem Mix aus Sonne und Wolken so knapp unter der 20-Grad-Marke werden wir uns da einfinden. Es klart dann auch immer weiter auf, spätestens zum Abend und in der Nacht, dann gibt es einen klaren Himmel und der sorgt dann dafür, dass der Dienstag wiederum richtig schön wird, die Aussichten Dienstag, Mittwoch. Der Dienstag mit viel sonnigen Abschnitten, Temperaturen zwischen 23 und 25 Grad und am Mittwoch dann auch wieder Regenschauer dabei. Und damit haben wir es.
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1: Genau, 13.31 Uhr haben wir es, kurz nach halb zwei. Sieht gut aus auf den vogtländischen Straßen. Da haben Sie freie Fahrt. Aktuell liegen uns keine Verkehrsstörungsmeldungen weiter vor. Sollten Sie auch was entdeckt haben, Staus, Blitzer, mehr, dann immer her damit unter der 0800 30 30 113. Melden Sie uns das selbstverständlich kostenlos oder gerne auch per WhatsApp die Nummer auf vogtlandradio.de. Dankeschön, kommen Sie gut an.
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Musik von T-Power aus den 80ern. China in your hand heißt ja nichts anderes als ja aufpassen, Porzellan in ihren Händen nicht zerbrechen. Unbedingt fallen lassen. Ja, das ist noch ein abschließender Tipp heute hier an diesem Sonntagnachmittag von mir. Denn ich darf mich an der Stelle recht herzlich von Ihnen verabschieden. Darf auf das nachfolgende Programm hinweisen. Unsere Vogtlandradio Radioreise, die gibt's hier gleich mit Alexander Tauscher. Heute geht's nach Malta. Ja, also das ist sicherlich eine interessante Sache. Ich bin dann an der Stelle mal weg, wünsche Ihnen ganz viel Spaß, eine gute Unterhaltung. Dann mit Alexander Tauscher machen Sie es gut. Bye-bye. Schönen Sonntagnachmittag Ihnen, Ihr Ricardo Schult, Novotny.

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1: Grau und herbstlich geht es durch den Sonntagnachmittag im Vogtland. Später kommt neuer Regen in die Region. Die Temperaturen erreichen maximal 17 Grad. Am Abend und in der Nacht lässt der Regen nach. Die Temperaturen gehen auf 14 Grad zurück. Morgen anfangs noch viele Wolken und Regen. Am späten Nachmittag kommt die Sonne raus. Wir erwarten Höchsttemperaturen um 19 Grad. Es bleibt wechselhaft im Vogtland. Mit den Temperaturen geht es rauf und runter. Dazu bleibt es wolkig und immer wieder kann es regnen. Nachts bleibt es kalt.
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2: Es ist 14 Uhr, ich bin Tobias Kirsch. In Gera hat sich am Wochenende ein 23-jähriger Syrer ein Rennen im Geschwindigkeitsrausch mit der Polizei geliefert. Erst drehte der Syrer mehrere Driftrunden auf dem Hofwiesenparkplatz und ließ seine Reifen quietschen.
3: Dann beschleunigte er seinen 5er BMW auf bis zu 120 km/h. Höhe McDonalds konnte er von der Polizei schließlich gestoppt werden. Bei seinem Rennen quer durch die Stadt wurden mehrere Autofahrer behindert und mussten stark abbremsen. Die Polizei bittet um Zeugen. Gegen den Fahrer wurde ein Verfahren wegen verbotenen Kraftfahrzeugrennen eingeleitet. Führerschein ade. Ricardo Schultner-Wodny, Vogtlandradio.
2: Der Hang in der Untermhäuser Straße in Gera wird zur Hängepartie. Laut Stadtverwaltung muss der Hang zusätzlich abgesichert werden. Bei den Sanierungsarbeiten sind größere Felsbrocken sichtbar geworden, die abstürzen können. Die Stadt will den Hang in der Untermhäuser Straße dauerhaft und zuverlässig für Autofahrer und

0: Anwohner absichern. Aus Sorge um das Wohl von Kindern sind die Thüringer Jugendämter so oft eingeschaltet worden wie noch nie. Laut Statistischem Landesamt prüften die Behörden 2025 über 5.100 Verdachtsfälle, ein neuer Höchststand seit Beginn der Statistik 2012.
1: Das Wohl von Kindern sahen die Fachleute in etwa einem Drittel dieser Fälle tatsächlich gefährdet. Am häufigsten stellen sie Anzeichen für vernachlässigte Kinder fest, die nicht ausreichend versorgt wurden. Anzeichen für körperliche Misshandlung fanden sie in 23% der Fälle. Rund 80% der Fälle gingen laut Statistik auf das Verhalten der Eltern zurück. Matthias König, Vogtlandradio.
0: Und in der Fußball-Oberliga ist der VfC Plauen heute in Glauchau zu Gast. Der VfB Auerbach empfängt unterdessen die Reserve von Dynamo Dresden. In der Oberliga empfängt Lengenfeld am Nachmittag Bad Brambach. In der Fußball-Bundesliga spielt RB Leipzig heute gegen den Hamburger SV. Die Bayern sind zum Abschluss heute bei Aufsteiger Elversberg zu Gast. Das waren die Vogtlandradio-Nachrichten.
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3: Hallo liebe Autofahrer, auf der A4 Erfurt Richtung Chemnitz zwischen Glauchau-Ost und Hohenstein-Ernstthal staut es sich auf 2 Kilometern. Es dauert hier etwa eine Viertelstunde länger. Wir wünschen Ihnen eine gute Fahrt.
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5: Sie hören die Radioreise mit Alexander Tauscher. Ich grüße Sie. Diesmal geht es nach Malta, auf diesen kleinen Inselstaat zwischen Europa und Afrika. Wir erleben eine Mischung aus Orient und Okzident. Ja, Malta natürlich Valletta, die Stadt der prächtigen Kirchen und Kathedralen. Auf der ganzen Insel liegen hunderte Kirchen verstreut, einige besuchen wir. Wir sind zu Gast bei einem echten Malteser in seiner prächtigen Wohnung. Er erzählt Geschichten aus Jahrhunderten. Was bietet das Nachtleben und was wird kulinarisch aufgetischt auf Malta? Die Antworten hier bei uns. Ich freue mich auf etliche Insulaner und auch Zugereiste aus aller Welt, denn Malta ist ein echter kultureller Schmelztiegel. Auch diese Kroatin kam hierher.
6: Hallo, ich heiße Višnja Kalé und ich heiße Sie willkommen in der Radioreise nach Malta.
5: Dann würde ich mal sagen, dobrodošli, gleich geht sie los, die Reise nach Malta. Viel Spaß!

0: Wer diese Stimme hört, weiß, es ist Urlaub angesagt. Alexander Tauscher in Malta für die Radioreise. Wir laufen weiter durch Valletta, die Inselhauptstadt mit den Festungsanlagen, den Palästen und Kirchen. Valletta besteht immer noch so, wie es damals auf dem Reißbrett entworfen wurde. Schmale Gassen, Barockfassaden, Wappen, Heiligenstatuen, Holzbalkone, prächtige Springbrunnen und auch Denkmäler. Der Malteserorden investierte in manchen Jahren mehr Geld in das Ausschmücken der Kathedrale als für das Waffenarsenal. Ich finde, es ist gescheiter, Kirchen zu bauen, als Waffen zu schmieden. Der große Hafen, der Grand Harbor, diente immer schon als Kulisse für Maltas bewegte Geschichte. Römer und Ritter, sie nutzten ihn bereits als Drehkreuz für den Handel. Dort im Hafen, da warten wir nun auf einen Schuss aus der Kanone. Hunderte Menschen warten mit uns, täglich warten sie auf diesen Schuss. Zum ersten Mal mittags um 12 Uhr knallt es hier. Und zwar erzählt uns Vishnia zuvor noch etwas über die Malteserritter, unterlegt eben von Richard Strauss, man hört es im Hintergrund, der Einzug der Ritter des Johanniterordens.
1: Sie würden ursprünglich Ende 10. Jahrhunderts als religiöser krankenpflegerischer Männerorden gegründet. Sie würden dann langsam im Heiligen Land Verteidiger deren Krankenhäuser. Und wie die Christen also im 13. Jahrhundert aus dem Heiligen Land vertrieben wurden, der Papst wollte, dass der Orden bleibt und kämpft gegen den Muslim. Sie stammten aus besten adligen Familien Europas, waren meistens drittgeborene Söhne besten adligen Familien. Sie waren vor allem Krankenpfleger, aber auch Krieger. Sie sind schon auf Rhodos militärischen Charakters geworden. Sie würden zu legalisierten Korsaren, plünderten die Schiffe der Ungläubigen, aber machten es im Namen des Christentums. Selbstverständlich waren sie stolz auf das Land, wo sie Herrscher waren und haben dann, wenn sie keine Gelder für Verteidigung und Ausrüstung Maltas ausgeben mussten, haben sie Gelder für Kunst und Kultur und Schätze ausgegeben. Nur das Feinste war gut genug für sie. Und deswegen haben sie dieser kleinen Insel auch solche wunderschöne Sachen wie Paläste, wie die Kirche St. Johannes, Befestigungsmauern, Wachtürme, alles hinterlassen.
0: Zweimal am Tag läuft hier das Spektakel mit dem Schuss. Ja, man sollte rechtzeitig kommen, um den freien Blick auf den Hafen zu haben. Valletta, Kulturhauptstadt Europas, und Malta mit seinen weiteren Inseln ist unser Programm hier in der Radioreise. Wie immer an dieser Stelle, auf Weiterhören.
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Richtet auf eure Lauscher, denn hier spricht der Tauscher. Der Alexander grüßt sie alle miteinander und wünscht auf diese Weise eine schöne Radioreise. Heute sind wir nach Süden geflogen, über die Alpen, über die Toskana, vorbei an Korsika und Sardinien. Wir haben Sizilien links liegen lassen und sind auf Malta gelandet. Das ist der kleine Klecks vor der nordafrikanischen Küste. Die Hauptstadt Valletta, diese lange, tiefe Geschichte, kann nur noch ein weiteres Kapitel aufschlagen, denn Valletta ist inzwischen auch europäische Kulturhauptstadt geworden. 2018 trug sie diesen stolzen Titel, steht damit in einer Reihe mit vielen, vielen Städten Europas, wie zum Beispiel Athen, Lissabon oder auch Saloniki sowie meiner Heimatstadt Chemnitz. Überall waren wir ja bereits gewesen mit der Radioreise. Natürlich hat so ein Kulturhauptstadt

0: Das Jahr immer auch besondere Veranstaltungen, besondere Festivals, Ausstellungen, Konzerte etc. etc. Ist alles schon Geschichte, aber wichtig ist ja die Frage, was bleibt nach so einem Kulturhauptstadtjahr? Und da versprach Catherine Tabone, dass Malta auch in Zukunft sehr viel behalten wird, weil viel nachhaltig entwickelt wurde.
1: As Valletta 2018, we very much believe in sustainability and that's all through the spectrum, even when it comes to development.
0: Valletta, Kulturhauptstadt 2018, wir glauben an die Nachhaltigkeit dieses Events. Die Infrastruktur, die soll nachhaltig sein. So haben wir zum Beispiel ein Designviertel kreiert in einem historischen Ort, was früher mal Industriegebiet war. Dann stand es lange leer, da hausten die Ratten und so weiter, also ein sehr unangenehmes Gebiet. Wir haben die Häuser restauriert und damit bekommt das ganze Gebiet ein lebendiges, frisches Gefühl.
1: But we are restoring it and we are restoring the facades of the houses that are on the same street and that will give the entire place a more vibrant and more fresh feeling. Valletta is a World Heritage Site, so the development aspect and the building aspect is very strictly regulated. We protect the skyline of Valletta.
0: Valletta ist ja UNESCO-Welterbe. Damit ist auch der Bau neuer Gebäude streng reguliert. Also wir schützen die Skyline. Und daher glaube ich nicht, dass wir hier eine unkontrollierte Entwicklung haben werden.
1: So I don't think that there will be unconscientious development in Valletta. Valletta is a very vibrant and colorful city with a rich past, but also with a very interesting present. So it is a cultural place, so people can go and see theatrical performances.
0: Valletta ist eine sehr lebendige, eine bunte Stadt mit einer reichen Vergangenheit und einer interessanten Gegenwart. Ein kultureller Ort mit Theater, Museen, Shopping wird großgeschrieben. Wir haben hier die weltbekannten Marken. Es ist ein interessantes Nachtleben hier bei uns. Auch die Kulinarik sehr, sehr exquisit. Die Menschen sind hübsch, sind schön, also alles sehr interessant. Hier passiert sehr viel.
1: Place to be. It's a very happening place.
0: Viva Malta, Freddy Portelli mit Musik von der Insel. Wir sprachen über Vallettas Zeit lang nach dem Kulturhauptstadtjahr. 1980 wurde Valletta zum UNESCO-Weltkulturerbe erklärt. 38 Jahre später eben war sie europäische Kulturhauptstadt. Übrigens auch Hollywood mag diesen kleinen Staat im Mittelmeer. Seit langem ist Malta einer der bekanntesten und auch begehrtesten Drehorte für Film- und Fernsehproduktionen aus Hollywood. Ich nenne nur mal ein paar Titel. Game of Thrones oder auch Gladiator. Hier wurde Troja verfilmt. Genauso wie auch Captain Phillips oder Wiki.
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3: Grau und herbstlich geht es durch den Sonntagnachmittag im Vogtland. Später kommt neuer Regen in die Region. Die Temperaturen erreichen maximal 17 Grad. Am Abend und in der Nacht lässt der Regen nach. Die Temperaturen gehen auf 14 Grad zurück. Morgen anfangs noch viele Wolken und Regen. Am späten Nachmittag kommt die Sonne raus. Wir erwarten Höchsttemperaturen um 19 Grad. Es bleibt wechselhaft im Vogtland. Mit den Temperaturen geht es rauf und runter. Dazu bleibt es wolkig und immer wieder kann es regnen. Nachts bleibt es kalt.
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4: Hallo liebe Autofahrer, auf der A4 Erfurt Richtung Chemnitz zwischen Glauchau Ost und Hohenstein-Ernstthal staut es sich auf 2 Kilometern. Es dauert hier etwa eine Viertelstunde länger. Wir wünschen Ihnen eine gute Fahrt.
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1: Das ist die Urlaubsshow im Radio. Alexander Tauscher stellt Malta vor, der kleine Inselstaat in Südeuropa, heute hier in der Radioreise. In dieser Etappe erreichen wir die Stadt Medina. Schon in der Bronzezeit wurde sie besiedelt. Die Phönixer bauten diesen Ort als Festung aus und nannten den Ort Malet, heißt so viel wie Zufluchtsort. Später nannten die Römer diesen Ort Melita, hat aber nichts mit der Kaffeetüte zu tun. Und als die Araber kamen, gaben sie den heutigen Namen Medina. Ich war abends da gewesen, also schon recht dunkel war und dachte erst, hey, warum so spät, macht doch keinen Sinn. Aber ich glaube, gerade abends hat diese Stadt ihren besonderen Reiz.
2: Herzlich willkommen nach Medina. Das ist die erste Stadt auf Malta, wo wir es geschafft haben, die sämtliche Verkabelung unterirdisch durchzuführen. Also sind alle Häuser frei von Verkabelung und dann ist die ganze Stadt neu überpflastert worden. Und es ist auch mit nur 350 Bewohnern auch stille Stadt.
1: Medina ist die arabische Stadt, also für was steht das?
2: Der Name Medina kommt von dem arabischen Medina und Medina hieß befestigte Stadt. Aber das E von Medina haben wir lange weggelassen. Jetzt kommt Buchstabe I als Artikel davor, Medina. Kann man wesentlich leichter sagen. Oder auch stille Stadt. Wir stehen hier vor der Kapelle Santa Agata, Schutzpatron dieser Stadt und Schutzpatron Kataniens, eine der frühesten Heiligen aus dem 3. Jahrhundert nach Christi Geburt. Sie hat vielen Menschen Kataniens das Leben gerettet, weil sie vor Ausbruch Ätnas gewarnt hat. Sie war aber jung und schön und sie ist wegen ihrer Schönheit dem Gouverneur Siziliens aufgefallen und er wollte sie haben, sie ihn nicht und dann wurde er böse und dann musste sie vor ihm fliehen und sie kam hier nach Malta, nach Melita, in diese Stadt. Und hier hat sie Zuflucht gefunden, aber ist viel zu früh aus Heimweh nach Catania, nach Sizilien zurückgekehrt. Und weil der Gouverneur immer noch so böse auf sie war, sie ist schrecklich in Tode ermordet worden. Ihre Brüste wurden abgeschnitten. Heutzutage machen sie Kuchen für das Fest Santa Agata in Form ihrer Brüste auf Sizilien, selbstverständlich. Inguanes Palast ist größtes privates Palast Medinas, aber zum Beispiel das größte Wohnblock von Medina ist Benediktinerinnenkloster genau gegenüber vom Inguanes Palast. Und angeblich wohnen nur noch 6 Nonnen in dem Kloster.
1: Das war unser Ausflug nach Medina. Wer ihn mal in aller Ruhe erleben will, diesen Ort, sollte wie ich in der Nebensaison kommen, abends auch. Da kann es fast menschenleer werden.
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1: Grau und herbstlich geht es durch den Sonntagnachmittag im Vogtland. Später kommt neuer Regen in die Region. Die Temperaturen erreichen maximal 17 Grad. Am Abend und in der Nacht lässt der Regen nach. Die Temperaturen gehen auf 14 Grad zurück. Morgen anfangs noch viele Wolken und Regen. Am späten Nachmittag kommt die Sonne raus. Wir erwarten Höchsttemperaturen um 19 Grad. Es bleibt wechselhaft im Vogtland. Mit den Temperaturen geht es rauf und runter. Dazu bleibt es wolkig und immer wieder kann es regnen. Nachts bleibt es kalt.
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2: Es ist 15 Uhr, ich bin Tobias Kirsch. In Gera hat sich am Wochenende ein 23-jähriger Syrer ein Rennen im Geschwindigkeitsrausch mit der Polizei geliefert. Erst drehte der Syrer mehrere Driftrunden auf dem Hofwiesenparkplatz und ließ seine Reifen quietschen.
3: Dann beschleunigte er seinen 5er BMW auf bis zu 120 km/h. Höhe McDonald's konnte er von der Polizei schließlich gestoppt werden. Bei seinem Rennen quer durch die Stadt wurden mehrere Autofahrer behindert und mussten stark abbremsen. Die Polizei bittet um Zeugen. Gegen den Fahrer wurde ein Verfahren wegen verbotenen Kraftfahrzeugrennen eingeleitet. Führerschein ade. Ricardo Schulte-Nowotny, Vogtlandradio.
2: Der Hang in der Untermhäuser Straße in Gera wird zur Hängepartie. Laut Stadtverwaltung muss der Hang zusätzlich abgesichert werden. Bei den Sanierungsarbeiten sind größere Felsbrocken sichtbar geworden, die abstürzen können. Die Stadt will den Hang in der Untermhäuser Straße dauerhaft und zuverlässig für Autofahrer und Anwohner absichern. Aus Sorge um das Wohl von Kindern sind die Thüringer Jugendämter so oft eingeschaltet worden wie noch nie. Laut Statistischem Landesamt prüften die Behörden 2025 über 5.100 Verdachtsfälle, ein neuer Höchststand seit Beginn der Statistik 2012.
4: Das Wohl von Kindern sahen die Fachleute in etwa einem Drittel dieser Fälle tatsächlich gefährdet. Am häufigsten stellen sie Anzeichen für vernachlässigte Kinder fest, die nicht ausreichend versorgt wurden. Anzeichen für körperliche Misshandlung fanden sie in 3

0: 25% der Fälle. Rund 80% der Fälle gingen laut Statistik auf das Verhalten der Eltern zurück. Matthias König, Vogtlandradio.
1: Und in der Fußball-Oberliga ist der VfC Plauen heute in Glauchau zu Gast. Der VfB Auerbach empfängt unterdessen die Reserve von Dynamo Dresden. In der Oberliga empfängt Lengenfeld am Nachmittag Bad Brambach. In der Fußball-Bundesliga spielt RB Leipzig heute gegen den Hamburger SV. Die Bayern sind zum Abschluss heute bei Aufsteiger Elversberg zu Gast. Das waren die Vogtland-Radio-Nachrichten.
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3: Hallo liebe Autofahrer, auf der A4 Erfurt-Chemnitz zwischen Stadtroda und dem Hermsdorfer Kreuz bitte in beiden Richtungen aufpassen, da sind Personen auf der Fahrbahn. Wir wünschen Ihnen eine gute Fahrt.
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5: Willkommen in der zweiten Stunde. Es ist die Radioreise, die Reiselust mit Alexander Tauscher.

0: Hier ist Rias. Reisen ist absolut schön. Alexander Tauscher auf Malta mit dem Radioreisemikrofon. Wer auf die Hauptinsel kommt, darf bitte keine einsamen Sandstrände erwarten. Es ist schon ein großer Luxus, wenn das Hotel überhaupt einen winzigen Zugang zum Meer hat. Die Hauptinsel ist kein klassischer Ort für den Badeurlaub, das dann eher auf die Nachbarinseln. Und auch da würde ich niemanden nur wegen des Badeurlaubes hinschicken. Gibt es im Mittelmeer, denke ich, viel schönere Ecken. Und ich hoffe, die Malteser werden es mir verzeihen. Ist aber so. Mein Reisekollege Bert Uwe Gutknecht, der damals mit mir unterwegs war, eine echte Sportskanone, ist früh morgens in Shorts und Shirt zwischen diesen Häuserschluchten von Valletta gejoggt. Er hat sicher auch schon bessere Laufstrecken in seinem Leben gesehen. Später ist er bei heftigem Gegenwind mit dem Rad über die Nachbarinsel Gozo gefahren. Respekt dafür. Taucher, sie schwärmen jedenfalls von den Unterwasserhöhlen an den Steilküsten Maltas. Segler und Windsurfer, sie kommen hier auf jeden Fall auf ihre Kosten und sie können hier im Hafen auch eine Yacht mieten und auch einen Skipper dazu. Einen dieser Häfen hat mir Martin Frendo gezeigt.
1: Wir sind in Malta's Schlock. Ursprünglich, das ist ein Fischerdorf, wo die Fischer hier gewohnt haben und ihr Einkommen bekommen ist. Es ist noch ein Fischerdorf, aber jetzt ist Mischung zwischen einem Markt, mehr für touristische und auch die Malteser kommen hier gerne Sonntag, weil das ist der einzige Sonntag offene Markt ist und man kauft alles hier. Hinter uns, wir hören die Glocken, das ist die Maria de Pompei, die heilige Maria von Pompei für diese Kirche. Natürlich Sonntag ist ein wichtiger Tag für die Gläubiger, mehr als kulturell, sie müssen in die Kirche gehen, das Essen vorbereiten und mittags die Familien nochmal zusammen einsetzen.
0: Ja, man geht also erst in die Kirche, dann auf den Markt. Was würdest du uns Touristen idealerweise empfehlen zu kaufen, was man bei uns vielleicht nicht bekommt hier?
1: Man kann gerne hier kaufen frische Obst, weil das ist in Saison sind von Malta. Die Tomaten sind ganz lecker, als essbare Sache meine ich. Dann als vielleicht ein Souvenir gab diese Lays. Ich habe vergessen, was heißt das auf Deutsch? Entschuldigung, diese Bobbin. Das
0: ist Spitze.
1: Das gibt verschiedene Motivs und man kann mit dieser Spitze wirklich dekorieren und einfach nutzt viele gegen die Fliege, die Tasse oder den Brot schützen und kann auch mal hier kaufen diese Aare, diese Blätterteig gefüllt mit Datteln. Die sind auch lecker hier vom Malta's Schlock, man muss das probieren und es gibt 2, 3, 4 verschiedene Restaurants, Mittagessen, frischer Fisch, Krach, dieser Oktopus. Die machen

0: Das ist ganz lecker, sie sind zwei da, wir können auch da vielleicht ein bisschen Kaffee trinken zusammen, ja? Und zeig dir, wo genau das ist. Das ist eine maltesische typische Bar, Lokale. Ja. Die Frau kocht da und ganz, ganz leckere Sache.
1: Typische
0: von Malta.
2: Das war unser kulinarischer Ausflug mit der Empfehlung, am besten immer frischen Fisch auf Malta, den man ja bei uns nicht unbedingt an jeder Ecke bekommt.
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0: Das hier ist die Urlaubsgarantie. Wie immer im besten Mix aus nah und fern. Das Beste aus Ost und West, aus Süd und Nord. Heute ein Hit aus dem Süden. Malta in der Radioreise mit Alexander Tauscher. Malta ist mehr als nur Valletta. Malta hat auch zwei Schwesterinseln, Gozo und das winzige Comino. Das Leben auf der kleineren und ländlicheren Insel Gozo ist viel ruhiger. Hier leben die Menschen vor allem vom Fischfang und der Landwirtschaft. Die Landschaft selbst, die wirkt mal lieblich, mal rau. Im Frühjahr und Herbst ist die Insel deutlich grüner. Und damit kommen die Barockkirchen und diese alten Bauernhäuser viel besser zur Geltung. Leider gibt es auch viele Bausünden. Nicht fertiggestellte Häuser und kleine, kahle Betonbauten. Wir sind eben weit im Süden. Manches erinnerte mich an ein Bild irgendwo im Nahen Osten. Die aus Deutschland ausgewanderte Sabine Attard, sie begleitet uns auf dieser Überfahrt zur Insel.
1: Wir haben jetzt ungefähr 20 Minuten Überfahrt vor uns und es ist eigentlich auch eine ganz schöne Überfahrt. Aus dem einfachen Grund, wir fahren natürlich an der kleinen Insel Comino, die genau zwischen Malta und Gozo liegt, vorbei. Wir werden eine Möglichkeit haben, in die blaue Lagune zu schauen. Dieses wunderbare blaue Wasser, das natürlich auch zum Schwimmen einlädt. Wir werden den Turm, den Wachturm der Johanniter Ritter sehen, der übrigens auch schon als Filmlocation gedient hat, bei Graf von Monte Cristo zum Beispiel. Und dann geht es weiter zur Hafeneinfahrt von Gozo in den kleinen Ort Njar.
0: Camino, die Insel, wo nur drei Menschen leben?
1: Ja, es sind nur noch drei Leute, die dort wohnen. Dort gibt es nur noch eine Schweinefarm, eine Polizeistation und ein Hotel.
0: Auf dem Weg von der Inselhauptstadt haben wir jetzt ja gesehen, dass Valletta mehr ist als nur dieses Verbaute. Da waren ja auch lange Strände dabei, beziehungsweise auch viele Hotelsiedlungen, Wohnhaussiedlungen.
1: Ja, also Malta, nicht Valletta. Valletta selber ist ja wirklich nur unsere große Hauptstadt. In Anführungsstrichen große Hauptstadt. Ja, Malta ist viel mehr. Malta hat so viele verschiedene Gesichter und ich finde, das macht die Insel ja so interessant. Wir haben Strände, wir haben Landschaft, wir haben eine Artenvielfalt, was die Pflanzenwälder anbelangt. Ich habe mal in einem Buch gelesen, dass wir die Hälfte aller blühenden Pflanzen von ganz Deutschland haben und ich finde, das ist doch eine Leistung.
0: Würde man nie erwarten auf dieser verbauten, steinigen Insel?
1: Nein, würde man nicht, aber man muss auch im Winter hierher kommen, um das Ganze zu sehen. Ich denke auch, um den Unterschied zu sehen zwischen Deutschland und Malta, ist eben, Malta ist der Winter, die Zeit, wo die Natur erwacht. Und es ist wirklich Wahnsinn, was die Natur dann zeigt. Und der Sommer, da liegt alles natürlich etwas mehr brach.
0: Weil im Winter, als der Regen kommt, wird es erst im Winter hier grün?
1: Ja, in dem ersten Moment, wenn die ersten Regentropfen runterkommen, dann erwacht die Natur seine wahre Explosion. Das ist also immer wieder toll, was sich dann hier bietet.
0: Wer vor Malta irgendwo im Wasser abtaucht, hat auf jeden Fall mehr Ruhe als in der Innenstadt.

0: Hauptstadt von Valletta. Und wer das Glück dieser Erde auf dem Rücken der Pferde erleben will, der kann auch auf Malta selig werden. Es gibt Ausritte für Anfänger und Fortgeschrittene. Und wer in gepflegten, kurzen, weißen Hosen auf dem Rasen antreten will, ja, Golf ist ein großes Thema. Da schimmert ja auch die Vergangenheit der Briten durch, denn bereits der Duke of Edinburgh hatte hier auf Malta schon Golf gespielt.
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3: Grau und herbstlich geht es durch den Sonntagnachmittag im Vogtland. Später kommt neuer Regen in die Region. Die Temperaturen erreichen maximal 17 Grad. Am Abend und in der Nacht lässt der Regen nach. Die Temperaturen gehen auf 14 Grad zurück. Morgen anfangs noch viele Wolken und Regen. Am späten Nachmittag kommt die Sonne raus. Wir erwarten Höchsttemperaturen um 19 Grad. Es bleibt wechselhaft im Vogtland. Mit den Temperaturen geht es rauf und runter. Dazu bleibt es wolkig und immer wieder kann es regnen. Nachts bleibt es kalt.
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4: Hallo liebe Autofahrer, auf der A4 Erfurt-Chemnitz zwischen Stadtroda und dem Hermsdorfer Kreuz bitte in beiden Richtungen aufpassen, da sind Personen auf der Fahrbahn. Wir wünschen Ihnen eine gute Fahrt.
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0: Die Radioreise mit Alexander Tauscher geht langsam in die Schlussetappe. Heute Urlaub auf Malta. Ich muss zugeben, ich hatte mich vor der Abreise nach Malta aus Zeitgründen nicht so intensiv mit dem Land beschäftigen können. Ich dachte immer, die Sprache sei nah im Italienischen, aber als ich im Flugzeug war und die Ansage der Stewardess hörte, merkte ich, ja, das klingt sehr arabisch und so klingen auch die maltesischen Gesänge mehr arabisch als italienisch.
1: Alle, die Mittelmeer geherrscht haben, haben Malta erobert und haben den Stil und Charakter dieser Insel und ihren Bewohnern stark geprägt. Das merkt man in dem Aussehen der Menschen, die so typisch für die Leute aus dem Mittelmeerraumgebiet aussehen. Die Hälfte der Nachnamen ist italienischen, französischen, spanischen Ursprungs. Die andere Hälfte ist arabischen Ursprungs. Ja? Also eine wirklich Mischung. Ja? Die Araber, sie haben schon die Sprache geprägt, weil zum Beispiel die Phönizier brachten mit sich eine punische, eine semitische Sprache. Und bis heute gibt es noch in Maltesisch Sprache Kinderlieder, die identisch sind zu den Kinderliedern in heutigen Syrien und Libanon.
0: Die Sprache klingt wie ein Italienisch, was aber ziemlich ins Arabische abrutscht.
1: Ja, guten

0: Morgen ist Ilodwa Taiba, aber wir alle sagen Bonjour. Vielen Dank, grazie Hafna. Grazie, ne? Grazie. Hafna, arabischen Ursprungs. Bonsoir, guten Abend. Sacha, ein sehr schönes Wort. Gesundheit. Bleiben beim Anstoßen auf Ihre Gesundheit. Und als Abschied. Bleiben Sie gesund, bis zum Wiedersehen. Sacha. Bei dem Wort Willkommen, so ähnlich dem türkischen Merhaba, wir sagen Merhaba. Also, aber zum Beispiel Herrschaften Signori, vom italienischen Signori.
1: Also wirklich die Mischung aus Italienisch und Arabisch?
0: Ja,
1: doch. Was ja ganz selten gibt, ist eine romanische Sprache mit einer arabischen.
0: Ja, schon. Und alles, was aus dem 20. Jahrhundert ist, das ist englischen Ursprungs und wird maltesisch ausgesprochen.
1: Okay. Wenn man diesen Gesang hier nur flüchtig hört, würde ich auch sagen, klingt italienisch, so eine Mischung auch aus Angelo Branduardi vielleicht, aber es ist eben maltesischer Gesang gewesen. Ja, was wir auf Malta noch nicht gesehen hatten, aber was man unbedingt sehen sollte, das erklärt uns nun noch Martin Frendo.
2: Zum Beispiel Witizuri, das ist ein Wassertal auch mit dieser Blue Grotto und das ist wirklich schön zu sehen, weil das ist wirklich unser typischer maltesischer Leben. Nach Witizuri gibt auch diese megalithischen Tempels auf Malta, das sind in die Nähe dieses Nidra-Tempels. Was kann man auch hier sehen? Bezebuja. Bezebuja bedeutet das Loch, wo sie haben die Knochen vom Elefanten, Rhinoceros entdeckt. Und sie denken, dass durch die Ice Age, dass sie waren hier geblieben und gestorben. Weil Malta wirklich war ein Brücke zwischen Europa und Afrika. Das Land war Festland, wo die Tiere umlaufen können.
1: Wir waren ja auch an dem Punkt, der am südlichsten ist. Wir waren an den Felsklippen, am Leuchtturm und haben das Meer gesehen und uns vorgestellt, dass 200 Kilometer südlich Tunesien irgendwo ist.
2: Wir gehören diesem Plateau von Afrika. Aber durch unseren Einfluss mit so vielen Europäern, die hier gekommen sind, wir sind mehr europäisch.
1: Das merkt man ja auch, dass ihr so leidenschaftliche Fans des Eurovision Song Contest seid.
2: Genau. Zum Beispiel diese Eurovision Song von Fußball. Wir sind große Fans vom Fußball. Dass die Malteser lieben Fußball gerne.
1: Auch beim Fußball ist Malta ein freundlicher Gastgeber und schenkt seinen Gästen schon mal ein Eigentor. Sage nicht ich, hatte einer unserer Gäste gesagt. Wer noch einmal durch Valletta laufen will, weil er eben den Schuss verpasst hat, kein Problem. Wir bieten wie immer die kostenfreie Urlaubsverlängerung an, zum Beispiel mit einer Radioreise, die heißt Malta Vegan. Da treffen wir dann auch noch einmal Sabine Attard. Wir haben Sendungen aus dem benachbarten Sizilien, aus Sardinien oder auch aus Marokko. Unter www.radioreise.de gibt es nämlich die Podcasts mit Bildern in den Blogs radioreise.de und überall da, wo man auch auf Malta gute Podcasts hören kann. In Malta hört man ja viele, viele Sprachen dieser Welt, sicher auch die jetzt zum Abschied. Goodbye, au revoir, ciao, a wiederloge, hey, farewell, tschüss, das will sein, ja, shalom und salam alaikum und auf jeden Fall ayo. Und das nochmal untermalt von der Hymne. Ja, sie steht ja für Malta als Ort mitten in Europa, für alle Fans der Eurovision, nicht nur auf Malta.
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1: Grau und herbstlich geht es durch den Sonntagnachmittag im Vogtland. Später kommt neuer Regen in die Region. Die Temperaturen erreichen maximal 17 Grad. Am Abend und in der Nacht lässt der Regen nach. Die Temperaturen gehen auf 14 Grad zurück. Morgen anfangs noch viele Wolken und Regen. Am späten Nachmittag kommt die Sonne raus. Wir erwarten Höchsttemperaturen um 19 Grad. Es bleibt wechselhaft im Vogtland. Mit den Temperaturen geht es rauf und runter. Dazu bleibt es wolkig und immer wieder kann es regnen. Nachts bleibt es kalt.
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2: Es ist 16 Uhr, ich bin Tobias Kirsch. Im Thüringer Vogtland hat ein angeblicher Bankmitarbeiter ein Ehepaar in Schleiz um einen fünfstelligen Geldbetrag betrogen. Laut Polizei rief der Unbekannte bei der 53-jährigen Frau an und gab sich als Mitarbeiter der Sicherungsabteilung ihrer Hausbank aus.
3: Er behauptete, dass es sowohl auf ihr Konto als auch auf das ihres Mannes einen unberechtigten Zugriff gegeben hätte. Der Betrüger verschaffte sich Fernzugriff auf den Rechner der Frau und buchte einen fünfstelligen Betrag von den Konten der Familie ab. Die Polizei warnt noch einmal, misstrauisch zu sein und gegebenenfalls die jeweilige Bank selbst zum Sachverhalt zurückzurufen. Ricardo Schuldt-Nowotny, Vogtlandradio.
2: In Ostthüringen hat die Wismut GmbH für die Sanierung im ehemaligen Uranrevier eine neue Leitwarte übergeben. Die Zentrale bei Ronneburg steuert und kontrolliert die drei Wasseraufbereitungsanlagen. Damit kann laut Wismut mit weniger Personal garantiert werden, dass nur sauberes Wasser in die Weiße Elster und in die Zwickauer Mulde eingeleitet wird. Im Thüringer Vogtland wird im Landkreis Greiz eine Ärztin oder ein Arzt in Hohenleuben gesucht. Laut Stadtverwaltung soll die medizinische Versorgung vor Ort gestärkt werden.
4: Denkbar ist eine klassische Einzelpraxis bis hin zu gemeinschaftlichen Modellen. Dabei verweist die Stadt auch auf Fördermöglichkeiten und wirbt mit der ruhigen naturnahen Umgebung, kurzen Wegen innerhalb des Ortes und dass Greiz, Zollenroda, Triebes und Gera gut erreichbar sind. Sven Hopf, Vogtlandradio.
2: Und in Greiz wird im Fürstlich-Greizer Park der Wasserspiegel des Parksees für einige Tage abgesenkt. Laut Stiftung Thüringer Schlösser und Gärten muss am Überlaufbauwerk gebaut werden. Dafür muss Wasser abgelassen werden. Nach etwa einer Woche wird der See wieder vollständig befüllt. Vergangenes Jahr war der Parksee entschlammt und die Uferbereiche saniert worden. Das waren die Vogtlandradio-Nachrichten.

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1: Hallo liebe Autofahrer, uns liegen zurzeit keine Störungsmeldungen vor. Wir wünschen Ihnen eine gute Fahrt.
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6: Grau und herbstlich geht es durch den Sonntagnachmittag im Vogtland. Später kommt neuer Regen in die Region. Die Temperaturen erreichen maximal 17 Grad. Am Abend und in der Nacht lässt der Regen nach. Die Temperaturen gehen auf 14 Grad zurück. Morgen anfangs noch viele Wolken und Regen. Am späten Nachmittag kommt die Sonne raus. Wir erwarten Höchsttemperaturen um 19 Grad. Es bleibt wechselhaft im Vogtland. Mit den Temperaturen geht es rauf und runter. Dazu bleibt es wolkig und immer wieder kann es regnen. Nachts bleibt es kalt.
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7: Hallo liebe Autofahrer, uns liegen zurzeit keine Störungsmeldungen vor. Wir wünschen Ihnen eine gute Fahrt.
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1: Die Wohnungsbaugesellschaft Plauen sucht Verstärkung. Immobilienkaufleute, Mitarbeiter für die Fremd- und Eigentümerverwaltung sowie Sachbearbeiter für Nebenkostenabrechnung. Mitbringen sollten sie eine kaufmännische Ausbildung, idealerweise in der Immobilienwirtschaft. Eine selbstständige Arbeitsweise, Teamgeist und Kommunikationsstärke. Freuen Sie sich auf flexible, familienfreundliche Arbeitszeiten. 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Bewerbungen bitte an bewerbung@wbg-plauen.de. Auto Reismann in Reichenbach sucht ab sofort einen Kfz-Meister für Nutzfahrzeuge in Vollzeit. Zu ihren Aufgaben gehören die Beratung der Kunden, die Annahme und Koordination von Serviceaufträgen sowie Kosten, Voranschläge und Rechnungen. Mitbringen sollten sie eine Ausbildung im Bereich Kfz-Technik, idealerweise Berufserfahrung mit Nutzfahrzeugen, Kundenorientierung und Organisationstalent. 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Zu ihren Aufgaben gehören die Betreuung von Kunden und Tätigkeiten im Außendienst. 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Wenn Sie gerne selbstständig und flexibel arbeiten und Kontakt mit Menschen mögen, könnte das der passende Job für Sie sein. Bewerbungen bitte über vogtland.app.de. Alle Stellen sind wie immer für alle Geschlechter ausgeschrieben. Die ausführlichen Stellenbeschreibungen, Firmenkontaktdaten und Verlinkungen finden Sie im Netz auf vogtlandradio.de.

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1: Grau und herbstlich geht es durch den Sonntagnachmittag im Vogtland. Später kommt neuer Regen in die Region. Die Temperaturen erreichen maximal 17 Grad. Am Abend und in der Nacht lässt der Regen nach. Die Temperaturen gehen auf 14 Grad zurück. Morgen anfangs noch viele Wolken und Regen. Am späten Nachmittag kommt die Sonne raus. Wir erwarten Höchsttemperaturen um 19 Grad. Es bleibt wechselhaft im Vogtland. Mit den Temperaturen geht es rauf und runter. Dazu bleibt es wolkig und immer wieder kann es regnen. Nachts bleibt es kalt.
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2: Es ist 17 Uhr, ich bin Tobias Kirsch. Im Thüringer Vogtland hat ein angeblicher Bankmitarbeiter ein Ehepaar in Schleiz um einen fünfstelligen Geldbetrag betrogen. Laut Polizei rief der Unbekannte bei der 53-jährigen Frau an und gab sich als Mitarbeiter der Sicherungsabteilung ihrer Hausbank aus.
3: Er behauptete, dass es sowohl auf ihr Konto als auch auf das ihres Mannes einen unberechtigten Zugriff gegeben hätte. Der Betrüger verschaffte sich Fernzugriff auf den Rechner der Frau und buchte einen fünfstelligen Betrag von den Konten der Familie ab. Die Polizei warnt noch einmal, misstrauisch zu sein und gegebenenfalls die jeweilige Bank selbst zum Sachverhalt zurückzurufen. Ricardo Schuldt-Nowotny, Vogtlandradio.
2: In Ostthüringen hat die Wismut GmbH für die Sanierung im ehemaligen Uranrevier eine neue Leitwarte übergeben. Die Zentrale bei Ronneburg steuert und kontrolliert die drei Wasseraufbereitungsanlagen. Damit kann laut Wismut mit weniger Personal garantiert werden, dass nur sauberes Wasser in die Weiße Elster und in die Zwickauer Mulde eingeleitet wird. Im Thüringer Vogtland wird im Landkreis Greiz eine Ärztin oder ein Arzt in Hohenleuben gesucht. Laut Stadtverwaltung soll die medizinische Versorgung vor Ort gestärkt werden.
4: Denkbar ist eine klassische Einzelpraxis bis hin zu gemeinschaftlichen Modellen. Dabei verweist die Stadt auch auf Fördermöglichkeiten und wirbt mit der ruhigen naturnahen Umgebung, kurzen Wegen innerhalb des Ortes und dass Greiz, Zollenroda, Tribis und Gera gut erreichbar sind. Sven Hopf, Vogtlandradio.
2: Und in Greiz wird im Fürstlich-Greizer Park der Wasserspiegel des Parksees für einige Tage abgesenkt. Laut Stiftung Thüringer Schlösser und Gärten muss am Überlaufbauwerk gebaut werden. Dafür muss Wasser abgelassen werden. Nach etwa einer Woche wird der See wieder vollständig befüllt. Vergangenes Jahr war der Parksee entschlammt und die Uferbereiche saniert worden. Das waren die Vogtlandradio-Nachrichten.
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5: Hallo liebe Autofahrer, uns liegen zurzeit keine Störungsmeldungen vor. Wir wünschen Ihnen eine gute Fahrt.
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4: Grau und herbstlich geht es durch den Sonntagnachmittag im Vogtland. Später kommt neuer Regen in die Region. Die Temperaturen erreichen maximal 17 Grad. Am Abend und in der Nacht lässt der Regen nach. Die Temperaturen gehen auf 14 Grad zurück. Morgen anfangs noch viele Wolken und Regen. Am späten Nachmittag kommt die Sonne raus. Wir erwarten Höchsttemperaturen um 19 Grad. Es bleibt wechselhaft im Vogtland. Mit den Temperaturen geht es rauf und runter. Dazu bleibt es wolkig und immer wieder kann es regnen. Nachts bleibt es kalt.
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6: Hallo liebe Autofahrer, uns liegen zurzeit keine Störungsmeldungen vor. Wir wünschen Ihnen eine gute Fahrt.
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2: Am Abend und in der Nacht zieht der Regen ab. Die Temperaturen gehen auf 14 Grad zurück. Der Wochenstart morgen ist nass und wolkig. Später kommt aber die Sonne raus. Wir erwarten Höchsttemperaturen um 19 Grad. Die nächsten Tage bleiben wechselhaft im Vogtland. Dienstag und Mittwoch erwarten wir bis zu 22 Grad. Dann wird es herbstlich mit Wolken und Regen. Mal ist es wärmer, mal kühler. Vor allem nachts ist es schon herbstlich frisch.
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3: Es ist 18 Uhr, ich bin Tobias Kirsch. Um die Immobiliengruppe Vivet in Gera verschärft sich das Chaos. Medienberichten zufolge konnte der Konkursverwalter bislang noch keinen Kontakt zum Geschäftsführer der deutschen Vivet-Gesellschaften aufnehmen.
4: Wie verschiedene Medien berichten, ist gegen den Mutterkonzern, die Vivet SA in Luxemburg, ein Konkursverfahren eröffnet worden. Das Luxemburger Unternehmen ist für mehr als 20 Einzelunternehmen verantwortlich, die vor allem in Gera Immobilien besitzen und verwalten. Mittlerweile liegen finanzielle Forderungen aus Luxemburg in Höhe von 2,5 Millionen Euro gegenüber der deutschen Gesellschaft vor. Welche Auswirkungen die neuen Entwicklungen auf die Mieter in Gera haben werden, ist noch unklar. Ricardo Schultner-Wodny, Vogtlandradio.
3: Menschen, die im Vogtland um Schutz ersuchen, erhalten wieder häufiger einen Aufenthaltsstatus. Wie aus Zahlen des Bundesamtes für Migration und Flüchtlinge hervorgeht, lag die Schutzquote im ersten Halbjahr bundesweit bei fast 48%. Im gesamten Vorjahr waren es nur 37%. Hervorzuheben ist dabei Afghanistan. So erhielten afghanische Frauen zu 95% einen Schutzstatus. Schon wieder wurde in das ehemalige Freizeitbad Waikiki in Zollenroda eingebrochen. Die beiden 24 und 26 Jahre alten Männer konnten durch den Wachschutz und später durch die Polizei festgestellt werden. In jüngster Vergangenheit kam es bereits mehrfach zu solchen Feststellungen. Die Polizei weist ausdrücklich darauf hin, dass jede Tat als Straftat verfolgt wird. In Thüringen setzen immer mehr Unternehmen auf künstliche Intelligenz. Medienberichten zufolge nutzt aktuell jeder sechste Betrieb in Thüringen KI-Technologien. Defizite sieht das Arbeitsministerium bei der Weiterbildung von Beschäftigten im digitalen Bereich. Klare Regeln für den Umgang mit der Technologie gibt es bei jedem vierten Unternehmen. Und das waren die Vogtland-Radio-Nachrichten.
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5: Hallo liebe Autofahrer, uns liegen zurzeit keine Störungsmeldungen vor. Wir wünschen Ihnen eine gute Fahrt.
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2: Am Abend und in der Nacht zieht der Regen ab. Die Temperaturen gehen auf 14 Grad zurück. Der Wochenstart morgen ist nass und wolkig. Später kommt aber die Sonne raus. Wir erwarten Höchsttemperaturen um 19 Grad. Die nächsten Tage bleiben wechselhaft im Vogtland. Dienstag und Mittwoch erwarten wir bis zu 22 Grad. Dann wird es herbstlich mit Wolken und Regen. Mal ist es wärmer, mal kühler. Vor allem nachts ist es schon herbstlich frisch.
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4: Hallo liebe Autofahrer. Uns liegen zurzeit keine Störungsmeldungen vor. Wir wünschen Ihnen eine gute Fahrt.
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1: Am Abend und in der Nacht zieht der Regen ab. Die Temperaturen gehen auf 14 Grad zurück. Der Wochenstart morgen ist nass und wolkig. Später kommt aber die Sonne raus. Wir erwarten Höchsttemperaturen um 19 Grad. Die nächsten Tage bleiben wechselhaft im Vogtland. Dienstag und Mittwoch erwarten wir bis zu 22 Grad. Dann wird es herbstlich mit Wolken und Regen. Mal ist es wärmer, mal kühler. Vor allem nachts ist es schon herbstlich frisch.
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2: Es ist 19 Uhr, ich bin Tobias Kirsch. Um die Immobiliengruppe Vivet in Gera verschärft sich das Chaos. Medienberichten zufolge konnte der Konkursverwalter bislang noch keinen Kontakt zum Geschäftsführer der deutschen Vivet-Gesellschaften aufnehmen.
3: Wie verschiedene Medien berichten, ist gegen den Mutterkonzern, die Vivet SA in Luxemburg, ein Konkursverfahren eröffnet worden. Das Luxemburger Unternehmen ist für mehr als 20 Einzelunternehmen verantwortlich, die vor allem in Gera Immobilien besitzen und verwalten. Mittlerweile liegen finanzielle Forderungen aus Luxemburg in Höhe von 2,5 Millionen Euro gegenüber der deutschen Gesellschaft vor. Welche Auswirkungen die neuen Entwicklungen auf die Mieter in Gera haben werden, ist noch unklar. Ricardo Schultner-Wodny, Vogtlandradio.
2: Menschen, die im Vogtland um Schutz ersuchen, erhalten wieder häufiger einen Aufenthaltsstatus. Wie aus Zahlen des Bundesamtes für Migration und Flüchtlinge hervorgeht, lag die Schutzquote im ersten Halbjahr bundesweit bei fast 48%. Im gesamten Vorjahr waren es nur 37%. Hervorzuheben ist dabei Afghanistan. So erhielten afghanische Frauen zu 95% einen Schutzstatus. Schon wieder wurde in das ehemalige Freizeitbad Waikiki in Zollenroda eingebrochen. Die beiden 24 und 26 Jahre alten Männer konnten durch den Wachschutz und später durch die Polizei festgestellt werden. In jüngster Vergangenheit kam es bereits mehrfach zu solchen Feststellungen. Die Polizei weist ausdrücklich darauf hin, dass jede Tat als Straftat verfolgt wird. In Thüringen setzen immer mehr Unternehmen auf künstliche Intelligenz. Medienberichten zufolge nutzt aktuell jeder sechste Betrieb in Thüringen KI-Technologien. Defizite sieht das Arbeitsministerium bei der Weiterbildung von Beschäftigten im digitalen Bereich. Klare Regeln für den Umgang mit der Technologie gibt es bei jedem vierten Unternehmen. Und das waren die Vogtland-Radio-Nachrichten.
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1: Hallo liebe Autofahrer, die A93 Hof Richtung Weiden, zwischen Dreieck Hochfranken und Regnitz-Losau, ein defekter LKW, der rechte Fahrstreifen ist gesperrt. Wir wünschen Ihnen eine gute Fahrt.
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1: Am Abend und in der Nacht zieht der Regen ab. Die Temperaturen gehen auf 14 Grad zurück. Der Wochenstart morgen ist nass und wolkig. Später kommt aber die Sonne raus. Wir erwarten Höchsttemperaturen um 19 Grad. Die nächsten Tage bleiben wechselhaft im Vogtland. Dienstag und Mittwoch erwarten wir bis zu 22 Grad. Dann wird es herbstlich mit Wolken und Regen. Mal ist es wärmer, mal kühler. Vor allem nachts ist es schon herbstlich frisch.
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1: Hallo liebe Autofahrer, die A93 Hof Richtung Weiden zwischen Dreieck Hochfranken und Regnitz los.

0: Ein defekter LKW, der rechte Fahrstreifen ist gesperrt. Wir wünschen Ihnen eine gute Fahrt.
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1: Am Abend und in der Nacht zieht der Regen ab. Die Temperaturen gehen auf 14 Grad zurück. Der Wochenstart morgen ist nass und wolkig. Später kommt aber die Sonne raus. Wir erwarten Höchsttemperaturen um 19 Grad. Die nächsten Tage bleiben wechselhaft im Vogtland. Dienstag und Mittwoch erwarten wir bis zu 22 Grad. Dann wird es herbstlich mit Wolken und Regen. Mal ist es wärmer, mal kühler. Vor allem nachts ist es schon herbstlich frisch.
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1: In der Nacht zieht der Regen ab, die Temperaturen gehen auf 14 Grad zurück. Der Wochenstart morgen ist nass und wolkig, später kommt aber die Sonne raus. Wir erwarten Höchsttemperaturen um 19 Grad. Die nächsten Tage bleiben wechselhaft im Vogtland. Dienstag und Mittwoch erwarten wir bis zu 22 Grad. Dann wird es herbstlich mit Wolken und Regen. Mal ist es wärmer, mal kühler. Vor allem nachts ist es schon herbstlich frisch.
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0: 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Widder.
1: In der Partnerschaft glätten sich etwaige stürmische Wogen der jüngsten Vergangenheit. Harmonie und Glück lassen ihre Beziehung blühen und gedeihen.
0: Stier.
1: Den Löwenanteil

0: Sie der gute Geist, der alle wieder aufmuntert. Niemand kann Ihnen die gute Laune heute vermiesen.
1: Krebs.
0: Es muss nicht immer alles eitel Wonne sein in der Beziehung. Diskussionen beleben das Zusammensein durchaus.
1: Löwe.
0: Ihr Befinden ist heute weder besonders herausragend noch irgendwie schlecht. Das eine oder andere Wehwehchen könnte sich aber bemerkbar machen.
1: Jungfrau.
0: Eine unverhoffte Bestätigung wirkt beruhigend auf Ihre Nerven. Jetzt können sich die Dinge für Sie wieder normalisieren und Sie finden mehr Ruhe.
1: Waage.
0: Sie verlassen sich im Moment sehr auf Ihre Verführungskünste und Ihre starke Ausstrahlung. Das bleibt nicht ohne Wirkung auf Ihr Umfeld.
1: Skorpion.
0: Wenn Sie geschickt verhandeln, werden Ihre Argumente Beachtung finden. Es ist eine gute Zeit, ungelöste Probleme zu bedenken und zu bewältigen.
1: Schütze.
0: Sie sind endlich wieder ruhiger, atmen tief durch und genießen den herrlichen, sorgenfreien Augenblick. Und das haben Sie sich auch mehr als verdient.
1: Steinbock.
0: Emotionen und Hingabe sind das, was sich Ihr Partner von Ihnen wünscht. Wenn Sie weiter so unnahbar bleiben, wird es deutliche Konsequenzen für Ihre Beziehung haben.
1: Wassermann.
0: Nehmen Sie sich Zeit und leben Sie auch Ihre schönen Gefühle. Nur Verpflichtungen nachzueilen wird Sie auf Dauer nicht froh machen.
1: Fische.
0: Aus dem, was Sie bis hierher geschafft haben, dürfte sich einiges machen lassen. Sie können auf einen reichhaltigen Erfahrungsschatz zurückgreifen.
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